0: damit, zumindest bis zum Finale zwischen Spanien und Argentinien, neuer WM-Rekordtorschütze mit insgesamt 22 Treffern. Fast die Hälfte aller Beschäftigten in Bayern will vorzeitig in Rente gehen. Nur 31% möchten bis zum gesetzlichen Renteneintrittsalter arbeiten. Das zeigt eine Umfrage der DAK-Krankenkasse. Grund sind vor allem gesundheitliche Probleme. Daneben zeigt die Umfrage, dass die über 50-Jährigen zwar deutlich seltener, aber dafür länger krankgeschrieben sind. Im Schnitt 24 Tage pro Jahr und Versichertem. Nach einer Attacke auf einen Bahnmitarbeiter zwischen Offenburg und Karlsruhe ist ein 36-jähriger Fahrgast wieder auf freiem Fuß. Gegen den vorbestraften Mann war Haftbefehl wegen gefährlicher Körperverletzung beantragt worden. Das Amtsgericht hat das aber abgelehnt. Thomas Bock berichtet.
1: Ein Sicherheitsmann der Bahn flog heftig gegen die Tür des Zuges, der mit 120 Stundenkilometern unterwegs war. Die Tür wurde offenbar aus der Verankerung gerissen und der Mann stürzte hinaus. Sein Zustand soll nach wie vor kritisch sein. Ermittelt wird jetzt nicht nur, was bei der Prügelei geschah, sondern auch, warum sich die Tür öffnete und ob dabei ein Sicherheitsmangel vorlag.
0: Aus Sicht von CDU-Chef Merz ist der Rücktritt von Unionsfraktionschef Spahn richtig und unvermeidlich gewesen. Glaubwürdigkeit sei in der Politik das höchste Gut, so Merz. Spahn hat seinen Rücktritt angekündigt, nachdem er auch parteiintern unter Druck geraten war, weil er die Hilfe einer Leihmutter in den USA in Anspruch genommen hat. Die Nachfolge für Spahn will Merz noch in diesem Monat regeln.
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0: Gegen den vorbestraften Mann war Haftbefehl wegen gefährlicher Körperverletzung beantragt worden. Das Amtsgericht hat das aber abgelehnt. Thomas Bock berichtet.
1: Ein Sicherheitsmann der Bahn flog heftig gegen die Tür des Zuges, der mit 120 Stundenkilometern unterwegs war. Die Tür wurde offenbar aus der Verankerung gerissen und der Mann stürzte hinaus. Sein Zustand soll nach wie vor kritisch sein. Ermittelt wird jetzt nicht nur, was bei der Prügelei geschah, sondern auch, warum sich die Tür öffnete und ob dabei ein Sicherheitsmangel vorlag.
0: Aus Sicht von CDU-Chef Merz ist der Rücktritt von Unionsfraktionschef Spahn richtig und unvermeidlich gewesen. Glaubwürdigkeit sei in der Politik das höchste Gut, so Merz. Spahn hat seinen Rücktritt angekündigt, nachdem er auch parteiintern unter Druck geraten war, weil er die Hilfe einer Leihmutter in den USA in Anspruch genommen hat. Die Nachfolge für Spahn will Merz noch in diesem Monat regeln.
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2: Ich bin Oliver Urbanke. Bei der Fußball-WM hat England das Spiel um Platz 3 gewonnen. In einer Partie mit insgesamt 10 Toren setzte sich das Team von Thomas Tuchel gegen Frankreich mit 6:4 durch. Für Frankreich traf Mbappé doppelt und steht jetzt mit 10 Turniertoren allein an der Spitze der Torjägerliste vor Messi. Heute Abend spielen dann Spanien und Argentinien in New Jersey um den WM-Titel. CDU-Chef und Bundeskanzler Merz will noch im Juli die Nachfolge von Jens Spahn als Fraktionsvorsitzenden der Union im Bundestag klären. CSU-Fraktionschef Hoffmann übernimmt das Amt vorübergehend, bis eine Nachfolge feststeht. Spahn war in die Kritik geraten, weil er und sein Mann Eltern mit Hilfe einer Leihmutter in den USA geworden waren. Eine Leihmutterschaft in Deutschland ist verboten. Die CDU spricht sich gegen eine Legalisierung aus. Laut Bundesinnenminister Dobrindt ist in Deutschland jederzeit mit dem Risiko von Anschlägen zu rechnen. Er stuft die Bedrohungslage darum jetzt als hoch ein. Anschlagspläne gegen Deutschland seien klar erkennbar, sagte er der Welt am Sonntag. Der Nachrichtendienst soll deswegen in bestimmten Situationen mehr Befugnisse bekommen und unabhängig von der Polizei eingreifen dürfen. Der Bevölkerungsschutz soll moderner werden. Dafür arbeitet das Bayerische Rote Kreuz jetzt enger mit dem Deutschen Zentrum für Luft- und Raumfahrt zusammen. Bayern-Reporter Leon Stojanovic in Oberbayern, die wollen ja viel auch auf KI und Drohnen setzen.
3: Die sollen dann unter anderem eingesetzt werden, um den Rettern vor Ort bessere Lagebilder aus der Luft zu geben und ihnen dabei zu helfen, sich in schwierigem Gelände fortzubewegen. Im Zuge dieser Kooperation werden diese Systeme auch immer weiterentwickelt. Beim Brand am Saurüsselkopf im Mai zum Beispiel wurde auch schon eine neue Forschungsdrohne vom BRK eingesetzt.
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2: Ich bin Oliver Urbanke. Bei der Fußball-WM hat England das Spiel um Platz 3 gewonnen. In einer Partie mit insgesamt 10 Toren setzte sich das Team von Thomas Tuchel gegen Frankreich mit 6:4 durch. Für Frankreich traf Mbappé doppelt und steht jetzt mit 10 Turniertoren allein an der Spitze der Torjägerliste vor Messi. Heute Abend spielen dann Spanien und Argentinien in New Jersey um den WM-Titel. CDU-Chef und Bundeskanzler Merz will noch im Juli die Nachfolge von Jens Spahn als Fraktionsvorsitzenden der Union im Bundestag klären. CSU-Fraktionschef Hoffmann übernimmt das Amt vorübergehend, bis eine Nachfolge feststeht. Spahn war in die Kritik geraten, weil er und sein Mann Eltern mit Hilfe einer Leihmutter in den USA geworden waren. Eine Leihmutterschaft in Deutschland ist verboten. Die CDU spricht sich gegen eine Legalisierung aus. Laut Bundesinnenminister Dobrindt ist in Deutschland jederzeit mit dem Risiko von Anschlägen zu rechnen. Er stuft die Bedrohungslage darum jetzt als hoch ein. Anschlagspläne gegen Deutschland seien klar erkennbar, sagte er der Welt am Sonntag. Der Nachrichtendienst soll deswegen in bestimmten Situationen mehr Befugnisse bekommen und unabhängig von der Polizei eingreifen dürfen. Der Bevölkerungsschutz soll moderner werden. Dafür arbeitet das Bayerische Rote Kreuz jetzt enger mit dem Deutschen Zentrum für Luft- und Raumfahrt zusammen. Bayern-Reporter Leon Stojanovic in Oberbayern, die wollen ja viel auch auf KI und Drohnen setzen.
3: Die sollen dann unter anderem eingesetzt werden, um den Rettern vor Ort bessere Lagebilder aus der Luft zu geben und ihnen dabei zu helfen, sich in schwierigem Gelände fortzubewegen. Im Zuge dieser Kooperation werden diese Systeme auch immer weiterentwickelt. Beim Brand am Saurüsselkopf im Mai zum Beispiel wurde auch schon eine neue Forschung

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2: Ich bin Oliver Urbanke. Kylian Mbappé ist neuer WM-Rekordtorschütze, mindestens bis heute Abend. Im Spiel um Platz 3 gegen England traf Frankreichs Kapitän doppelt und steht damit bei 22 WM-Toren, womit er Lionel Messi überholt hat. Der hatte zuvor den bisherigen Rekord von Miroslav Klose eingestellt. Trotz der Rekordtreffer verlor Frankreich das Spiel gegen England mit 4:6. Heute Abend kann sich Messi den Rekord zurückholen. Im WM-Finale spielt er mit Argentinien gegen Spanien. Große Unternehmen in der Europäischen Union dürfen unverkaufte Kleidung und Schuhe künftig nicht mehr einfach vernichten. Eine entsprechende EU-Vorschrift gilt ab heute. Dieter Ebeling berichtet.
3: Künftig müssen die Firmen ihre unverkaufte Kleidung entweder spenden und verschenken oder aber sie günstiger verkaufen. Nur wenn das alles nicht funktioniert, dürfen die Textilien vernichtet werden. Der Handelsverband Deutschland sieht darin neue Chancen für Verbraucher. Es könnte mehr reduzierte Ware über Outlets oder Secondhand-Kanäle geben.
2: Fast die Hälfte aller Beschäftigten in Bayern will laut einer DAK-Umfrage vorzeitig in Rente gehen. 47% planen einen früheren Ausstieg aus dem Berufsleben, besonders häufig ältere Arbeitnehmer mit gesundheitlichen Problemen. Die Bundesregierung plant dabei, das gesetzliche Renteneintrittsalter weiter anzuheben. Bundeswirtschaftsministerin Reiche will bei der Solarförderung kürzen. Kritik gibt's aus der Branche. Die Pläne seien aus der Zeit gefallen und zehntausende Jobs würden dadurch gefährdet, heißt es vom Bundesverband Solarwirtschaft. Für Strom aus kleineren Solaranlagen, die ab 2027 errichtet werden, soll es Reiche zufolge nur noch 3 Jahre lang eine garantierte Vergütung geben.
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2: Ich bin Oliver Urbanke. Kylian Mbappé ist neuer WM-Rekordtorschütze, mindestens bis heute Abend. Im Spiel um Platz 3 gegen England traf Frankreichs Kapitän doppelt und steht damit bei 22 WM-Toren, womit er Lionel Messi überholt hat. Der hatte zuvor den bisherigen Rekord von Miroslav Klose eingestellt. Trotz der Rekordtreffer verlor Frankreich das Spiel gegen England mit 4:6. Heute Abend kann sich Messi den Rekord zurückholen. Im WM-Finale spielt er mit Argentinien gegen Spanien. Große Unternehmen in der Europäischen Union dürfen unverkaufte Kleidung und Schuhe künftig nicht mehr einfach vernichten. Eine entsprechende EU-Vorschrift gilt ab heute. Dieter Ebeling berichtet.
3: Künftig müssen die Firmen ihre unverkaufte Kleidung entweder spenden und verschenken oder aber sie günstiger verkaufen. Nur wenn das alles nicht funktioniert, dürfen die Textilien vernichtet werden. Der Handelsverband Deutschland sieht darin neue Chancen für Verbraucher. Es könnte mehr reduzierte Ware über Outlets oder Secondhand-Kanäle geben.
2: Fast die Hälfte aller Beschäftigten in Bayern will laut einer DAK-Umfrage vorzeitig in Rente gehen. 47% planen einen früheren Ausstieg aus dem Berufsleben, besonders häufig ältere Arbeitnehmer mit gesundheitlichen Problemen. Die Bundesregierung plant dabei, das gesetzliche Renteneintrittsalter weiter anzuheben. Bundeswirtschaftsministerin Reiche will bei der Solarförderung kürzen. Kritik gibt's aus der Branche. Die Pläne seien aus der Zeit gefallen und zehntausende Jobs würden dadurch gefährdet, heißt es vom Bundesverband Solarwirtschaft. Für Strom aus kleineren Solaranlagen, die ab 2027 errichtet werden, soll es Reiche zufolge nur noch 3 Jahre lang eine garantierte Vergütung geben.
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2: Ich bin Oliver Urbanke. Guten Morgen. Mit einem Torfestival haben sich England und Frankreich aus der Fußball-Weltmeisterschaft verabschiedet. 6:4 setzten sich die Engländer im Spiel um Platz 3 am Ende durch. Dabei gab es unter anderem einen Dreierpack von Bukayo Saka und 2 Treffer von Mbappé. Der Franzose ist damit, zumindest bis zum Finale zwischen Spanien und Argentinien, neuer WM-Rekordtorschütze mit insgesamt 22 Treffern. Die gesetzlichen Krankenkassen sehen mit dem beschlossenen Sparpaket der schwarz-roten Koalition eine nötige Stabilisierung erreicht, aber keinen Spielraum für mögliche Abschwächungen der Maßnahmen. Das Sparpaket habe eine Grundlage geschaffen, um die Kassenbeiträge in den kommenden 2 Jahren stabil zu halten, sagt Kassenchef Blatt. Die Maßnahmen sollen ab kommendem Jahr Milliardenbeiträge einsparen. Große Unternehmen in der Europäischen Union dürfen unverkaufte Kleidung und Schuhe künftig nicht mehr einfach vernichten. Eine entsprechende EU-Vorschrift gilt ab heute und soll dafür sorgen, dass betroffene Firmen ihre Ware etwa erneut verkaufen oder spenden, anstatt sie wegzuschmeißen. Bisher gilt die Entsorgung teils günstiger, als Produkte zu lagern, aufzuarbeiten oder wieder zum Verkauf anzubieten. Das sogenannte Gehörlosengeld soll noch in dieser Wahlperiode in Bayern kommen. Das haben CSU und Freie Wähler nochmal beschlossen, sagt CSU-Fraktionschef Holleczek nach einer Klausur der Fraktionsspitzen. Das Geld, mit dem durch Gehörlosigkeit bedingte Kosten ausgeglichen werden sollen, stand schon im Koalitionsvertrag. Wegen der klammen Haushaltslage ist bisher aber noch nichts passiert.
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2: Ich bin Oliver Urbanke. Guten Morgen. Mit einem Torfestival haben sich England und Frankreich aus der Fußball-Weltmeisterschaft verabschiedet. 6:4 setzten sich die Engländer im Spiel um Platz 3 am Ende durch. Dabei gab es unter anderem einen Dreierpack von Bukayo Saka und 2 Treffer von Mbappé. Der Franzose ist damit, zumindest bis zum Finale zwischen Spanien und Argentinien, neuer WM-Rekordtorschütze mit insgesamt 22 Treffern. Die gesetzlichen Krankenkassen sehen mit dem beschlossenen Sparpaket der schwarz-roten Koalition eine nötige Stabilisierung erreicht, aber keinen Spielraum für mögliche Abschwächungen der Maßnahmen. Das Sparpaket habe eine Grundlage geschaffen, um die Kassenbeiträge in den kommenden 2 Jahren stabil zu halten, sagt Kassenchef Blatt. Die Maßnahmen sollen ab kommendem Jahr Milliardenbeiträge einsparen. Große Unternehmen in der Europäischen Union dürfen unverkaufte Kleidung und Schuhe künftig nicht mehr einfach vernichten. Eine entsprechende EU-Vorschrift gilt ab heute und soll dafür sorgen, dass betroffene Firmen ihre Ware etwa erneut verkaufen oder spenden, anstatt sie wegzuschmeißen. Bisher gilt die Entsorgung teils günstiger, als Produkte zu lagern, aufzuarbeiten oder wieder zum Verkauf anzubieten. Das sogenannte Gehörlosengeld soll noch in dieser Wahlperiode in Bayern kommen. Das haben CSU und Freie Wähler nochmal beschlossen, sagt CSU-Fraktionschef Holleczek nach einer Klausur der Fraktionsspitzen. Das Geld, mit dem durch Gehörlosigkeit bedingte Kosten ausgeglichen werden sollen, stand schon im Koalitionsvertrag. Wegen der klammen Haushaltslage ist bisher aber noch nichts passiert.
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2: Ich bin Justin Hamm, guten Morgen. Bei der Fußball-WM hat England das Spiel um Platz 3 gewonnen. In einer Partie mit insgesamt 10 Toren setzte sich das Team von Trainer Thomas Tuchel gegen Frankreich mit 6:4 durch. Für Frankreich traf Mbappé doppelt und steht mit 10 Turniertoren allein an der Spitze der Torjägerliste vor Messi. Der kann noch nachziehen. Heute Abend spielen Spanien und Argentinien in New Jersey um den WM-Titel. Mit Blick auf die in diesem Jahr noch anstehenden Wahlen hält der ehemalige Bundestagsabgeordnete Bosbach den Rücktritt von Unionsfraktionschef Spahn für wichtig und richtig.
3: Die gesamten Wahlkämpfe, die drei, die noch in diesem Jahr vor uns sind, wären ja belastet worden von dieser Debatte. Und es ist auch gut, dass Jens Spahn aus freien Stücken vor der Präsidiumssitzung am Montag sein Amt niedergelegt hat.
2: So Bosbach im ZDF. Ein Nachfolger von Spahn soll noch im Juli gefunden werden. Gute Nachrichten fürs Handwerk in Deutschland. Entgegen dem allgemeinen Trend in der Wirtschaft steigen im Handwerk die Ausbildungszahlen. Handwerkspräsident Dittrich sprach von einem Lichtblick in einer insgesamt schwierigen Lage. Im ersten Halbjahr dieses Jahr seien bereits knapp 68.000 neue Ausbildungsverträge eingetragen, knapp 5% mehr als im gleichen Vorjahreszeitraum. Fast die Hälfte aller Beschäftigten in Bayern will vorzeitig in Rente gehen. Nur 31% möchte bis zum gesetzlichen Renteneintrittsalter arbeiten. Das zeigt eine Umfrage der DAK-Krankenkasse. Grund sind vor allem gesundheitliche Probleme. Daneben zeigt die Umfrage, dass die über 50-Jährigen zwar deutlich seltener, aber dafür länger krankgeschrieben sind. Im Schnitt 24 Tage pro Jahr und Versichertem.
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2: Ich bin Justin Hamm, guten Morgen. Im kleinen WM-Finale hat es in der Nacht ein echtes Fußballfeuerwerk gegeben. England hat Frankreich in der regulären Spielzeit mit 6:4 besiegt. Für die Engländer um Trainer Thomas Tuchel ist Platz 3 das beste WM-Ergebnis seit 60 Jahren. Trost gab's für Frankreichs Superstar Mbappé. Er liegt nun mit 10 Treffern alleine auf Platz 1 der Torjägerliste. Aber Lionel Messi kann noch nachziehen im großen Finale. Heute zwischen Argentinien und Spanien ab 21 Uhr. Aus der Wirtschaft kommen in den letzten Jahren nicht so viele Good News, umso wertvoller ist diese. Das Handwerk in Deutschland findet wieder mehr Nachwuchs. Fast 68.000 Ausbildungsverträge wurden im ersten Halbjahr geschlossen, eine Steigerung von 5%, Soitas Ovali berichtet.
3: Dachdecker, Elektroniker oder Anlagenmechaniker werden dringend gebraucht. Und das spricht sich offenbar herum. Handwerkspräsident Dittrich sagt, junge Menschen setzen wieder stärker auf sichere Jobs, gute Verdienstmöglichkeiten und echte Karrierechancen. Trotzdem bleiben noch mehr als 20.000 Ausbildungsplätze im Handwerk unbesetzt.
2: Nach dem Rücktritt von Unionsfraktionschef Spahn will Kanzler Merz die Nachfolge noch vor seinem Urlaub Ende Juli klären. Das geht aus Regierungskreisen hervor. Als heißester Kandidat gilt Kanzleramtschef Frei. Morgen tagt das CDU-Präsidium. Spahn war gestern nach Kritik an seiner Leihmutterschaft zurückgetreten. Heute Morgen um 6 Uhr haben sich wieder tausende Tänzerinnen und Tänzer im Englischen Garten in München zum traditionellen Kochelball eingefunden. Den gibt es schon seit mehr als 140 Jahren. Damals traf sich das Hauspersonal der Stadt an Sonntagen zum Tanzen und Feiern. Ein Verein will den Kochelball jetzt sogar zum Weltkulturerbe machen.
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6: Ich bin Justin Hamm, guten Morgen. Mit einem Torfestival haben sich England und Frankreich aus der Fußball-Weltmeisterschaft verabschiedet. Mit 6:4 setzten sich die Engländer im Spiel um Platz 3 durch. Dabei gab es unter anderem einen Dreierpack von Englands Saka und zwei Tore von Frankreichs Star Mbappé, der die Torjägerliste mit 10 Treffern anführt. Heute Abend steigt das große Finale in New York, Spanien gegen Argentinien, ab 21 Uhr. Große Unternehmen in der EU dürfen unverkaufte Kleidung und Schuhe künftig nicht mehr vernichten. Eine entsprechende EU-Vorschrift gilt ab heute. Dieter Ebeling berichtet.
7: Künftig müssen die Firmen ihre unverkaufte Kleidung entweder spenden und verschenken oder aber sie günstiger verkaufen. Nur wenn das alles nicht funktioniert, dürfen die Textilien vernichtet werden. Der Handelsverband Deutschland sieht darin neue Chancen für Verbraucher. Es könnte mehr reduzierte Ware über Outlets oder Secondhand-Kanäle geben.
6: Bundeswirtschaftsministerin Reiche will bei der Solarförderung kürzen. Kritik gibt's aus der Branche. Die Pläne seien aus der Zeit gefallen und gefährdeten zehntausende Jobs, heißt es zum Beispiel vom Bundesverband Solarwirtschaft. Für Strom aus kleineren Solaranlagen, die ab 2027 errichtet werden, soll es Reiche zufolge nur noch 3 Jahre lang eine garantierte Vergütung geben. Und nochmal zum Sport, die weiteren Highlights heute. Die Tour de France geht in die 15. Etappe von Champagnole auf das Plateau de Soleil. Die Radfahrer, die um den Gesamtsieg fahren, sind gefragt. Und in der Formel 1 steigt der große Preis von Belgien. In Spa startet erneut der WM-führende Kimi Antonelli im Mercedes von der Pole Position.
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3: Ich bin Justin Hamm, guten Morgen. Ab heute dürfen große Unternehmen in der EU unverkaufte Kleidung und Schuhe nicht mehr vernichten. Die Vorschrift soll Firmen dazu bringen, ihre Waren stattdessen zu spenden oder erneut zu verkaufen. Laut Handelsverband könnte das Verbot Verbrauchern zugutekommen, weil das Angebot an reduzierter Ware steigen könnte. Laut EU-Kommission werden in Europa jährlich bis zu 9% der unverkauften Textilien ungetragen vernichtet. Nach dem Rücktritt von Jens Spahn wegen der Leihmutterschaft für seinen Sohn sucht die Union einen neuen Fraktionschef. Bundeskanzler Merz will die Nachfolge noch vor seinem Urlaub Ende des Monats klären. Diana Kramer, wer sind denn die Kandidaten?
4: Am häufigsten wird aktuell Kanzleramtschef Thorsten Frey als möglicher Nachfolger von Jens Spahn genannt. Er war mal Stellvertreter, als der noch die Fraktion leitete, kennt sich also mit dem Job bestens aus. Auch CDU-Generalsekretär Carsten Linnemann oder Innenminister Alexander Dobrindt könnten mögliche Kandidaten sein. Am Montag tagt das CDU-Präsidium.
3: Bayern investiert 1,3 Millionen Euro in 4 neue Pflegeprojekte. Das hat Gesundheitsministerin Gerlach bekannt gegeben. Das Geld stammt aus dem Programm Gute Pflege in Bayern und soll die häusliche Pflege stärken. 80% der Pflegebedürftigen in Bayern werden nämlich zu Hause versorgt. Es brauche mehr wohnortnahe Lösungen, so CSU-Politikerin Gerlach. Finaltag bei der Fußball-WM in Nordamerika. Nachdem England sich mit dem 6:4 über Frankreich die Bronzemedaille gesichert hat, geht es heute um den Weltmeistertitel. Der amtierende Europameister Spanien trifft auf WM-Titelverteidiger Argentinien. Superstar Lionel Messi braucht 2 Tore, um Frankreich-Torjäger Kylian Mbappé wieder als WM-Rekordtorschützen zu überholen. Anstoß in New York ist um 21 Uhr.
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5: Ich bin Justin Hamm. Aus der Wirtschaft kommen in den letzten Jahren nicht ganz so viele Good News. Umso wertvoller ist diese. Das Handwerk in Deutschland findet wieder mehr Nachwuchs. Fast 68.000 Ausbildungsverträge wurden im ersten Halbjahr geschlossen. Eine Steigerung von 5%. Soita Sowali berichtet.
6: Dachdecker, Elektroniker oder Anlagenmechaniker werden dringend gebraucht. Und das spricht sich offenbar herum. Handwerkspräsident Dittrich sagt, junge Menschen setzen wieder stärker auf sichere Jobs, gute Verdienstmöglichkeiten und echte Karrierechancen. Trotzdem bleiben noch mehr als 20.000 Ausbildungsplätze im Handwerk unbesetzt.
5: Russland hat die ukrainische Hauptstadt Kiew in der Nacht massiv mit ballistischen Raketen angegriffen. Bürgermeister Klitschko berichtet von Einschlägen und Bränden in mindestens 4 Stadtteilen. Die ukrainische Luftwaffe spricht von mehr als 2 Dutzend abgefeuerten Raketen. Die Ukraine klagte zuletzt über Materialmangel bei der Flugabwehr. In den österreichischen Alpen sind an unterschiedlichen Orten 2 Kletterer aus Deutschland tödlich verunglückt. In Vorarlberg verlor ein Urlauber aus Fürth auf einem Klettersteig auf der Fluchtalpe das Gleichgewicht. Er stürzte rund 100 Meter ab. Der Kletterer hatte zuvor über Kräfteverlust geklagt, eine der häufigsten Ursachen für Bergunfälle. Im zweiten Fall verunglückte ein 63-Jähriger beim Abstieg von der Wildspitze in den Ötztaler Alpen. Die Linksfraktion im Bundestag fordert kostenloses Leitungswasser in Gaststätten und öffentlichen Einrichtungen. Außerdem will sie flächendeckende Trinkbrunnen im öffentlichen Raum. Gleichzeitig lehnt die Fraktion die geplante Zuckersteuer auf Limo und Cola ab. Die sei unsozial. Die Linke will unter anderem ein Verkaufsverbot von Produkten mit hohem Zucker-, Fett- und Salzgehalt an Schulen.
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6: Ich bin Justin Hamm. Große Unternehmen in der EU dürfen unverkaufte Kleidung und Schuhe künftig nicht mehr vernichten. Eine entsprechende EU-Vorschrift gilt ab heute. Dieter Ebeling berichtet.
7: Künftig müssen die Firmen ihre unverkaufte Kleidung entweder spenden und verschenken oder aber sie günstiger verkaufen. Nur wenn das alles nicht funktioniert, dürfen die Textilien vernichtet werden. Der Handelsverband Deutschland sieht darin neue Chancen für Verbraucher. Es könnte mehr reduzierte Ware über Outlets oder Secondhand-Kanäle geben.
6: Nach dem Rücktritt von Unionsfraktionschef Spahn will Kanzler Merz die Nachfolge noch vor seinem Urlaub Ende Juli klären. Das geht aus Regierungskreisen hervor. Als heißester Kandidat gilt Kanzleramtschef frei. Morgen tagt das CDU-Präsidium. Spahn war gestern nach Kritik an seiner Leihmutterschaft für seinen Sohn zurückgetreten. Bundeswirtschaftsministerin Reiche will bei der Solarförderung kürzen. Kritik gibt's aus der Branche. Die Pläne seien aus der Zeit gefallen und gefährdeten zehntausende Jobs, heißt es zum Beispiel vom Bundesverband Solarwirtschaft. Für Strom aus kleineren Solaranlagen, die ab 2027 errichtet werden, soll es Reiche zufolge nur noch 3 Jahre lang eine garantierte Vergütung geben. Der aktuelle Fußball-Europameister Spanien trifft im WM-Finale heute Abend auf den Weltmeister Argentinien. Und im Urlaubsland Spanien können sich auch deutsche Touristen auf eine ganz besondere Stimmung einstellen. Julia Macher berichtet aus Spanien.
8: Die Riesenleinwände fürs Public Viewing, die sind in den meisten spanischen Städten bereits aufgestellt. In den Bars und Restaurants werden schon hunderte Tortillas gebacken und tausende Kroketten gebraten für die hungrigen Fans. Und egal ob in Santander oder Sevilla, die Spanierinnen und Spanier sind sich ziemlich sicher, dass die Selektion heute Abend ihren zweiten WM-Titel holt.
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1: Mit Fabi Hollitsch. Schönen Sonntag. Ist dieser Sommer nicht eine Pracht? Hm? Meistens scheint die Sonne und was gibt's da Schöneres, als rauszugehen an einen See, auf die Berge oder einfach in die Natur. Auch Gottesdienste werden um diese Jahreszeit überall dort gefeiert, wo es einfach schön ist. Da wird ein Biertisch zum Altar und die Bläserchöre packen ihre Instrumente für draußen. Mal was anderes.
2: Das Herz geht einem öfter, wenn man ist dankbar und hat eine Gelegenheit, sich auch bei Gott zu bedanken.
3: Die Mischung aus Landschaft und Gottesdienst, das finde ich schon beeindruckend.
4: Man merkt, dass die Kirche etwas mehr macht als eben nur den üblichen Gottesdienst.
5: Ja, ich habe voll sehr lausig gefroren hier oben. Da war es zwar schön, aber ein eisiger Wind.
6: Wenn man da bei Gott ist, da wird man so vor Gott gewärmt und dann passt es wieder.
1: Allein in Bayern gibt es heute 36 Gottesdienste im Grünen. Am Rotsee, am Walberla oder einfach auf dem Platz vor der Kirche. Wenn ihr wissen wollt, wo in der Nähe heute Kirche stattfindet, dann schaut mal auf kircheimgrünen.de.
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1: Schönen Sonntag, ich bin Fabi Hollett. Umweltschutz fängt schon im Kleinen an. Davon ist Schulleiterin Isabella Klauser aus München überzeugt. Sie leitet die erzbischöfliche Franziskus-Grundschule und sagt, das Thema findet bei uns nicht nur im Unterricht, sondern auch im Schulalltag statt.
2: Es ist einfach wichtig, dieses Bewusstsein bei den Kindern auch schon früh zu schaffen, dass sie einfach wissen, ich kann was tun, ich kann mich da einsetzen. Wenn wir gemeinsam hier als Schule uns weiterentwickeln, dann haben wir trotzdem schon was geschafft. Wir haben uns hier in unserem Viertel stark gemacht.
1: Und damit auch alle sehen, dass das Thema Umweltschutz wichtig für die Schule ist, läuft gerade die Bewerbung um ein Zertifikat.
2: Umweltschule Europa heißt das Programm und da bewirbt man sich als Schule und man protokolliert dann eigentlich das ganze Schuljahr so mit, was man gemacht hat zu den verschiedenen Handlungsfeldern und wird dann zertifiziert, wenn man eben zeigt, ja, bei uns ist das auch im Schulleben wichtig, das ist nicht eine einmalige Sache, dass wir mal einen Spaziergang durch die Natur machen, sondern wir schauen auch wirklich, dass sich das im Handeln niederschlägt.
1: In der Schule wird jetzt richtig viel Müll getrennt. Es gibt Schulbienen und AGs für Viertklässler, in denen es um Ernährung und Müll geht. Einfach, um früh zu zeigen, Umweltschutz endet nicht an der Schultür, sondern ist wichtig für das ganze Leben.
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8: Ich bin Justin Hamm. Bundeskanzler Merz hat mögliche Änderungen in seiner Regierung angekündigt. Im ZDF-Sommerinterview sagte er nach dem Rücktritt von Unionsfraktionschef Spahn:
9: Es könnte eine Gelegenheit sein, noch einmal über die Aufstellung der Bundesregierung nachzudenken. Noch einmal Sie sprechen und ich auch im Konjunktiv.
8: Spahn war nach Kritik an der Leihmutterschaft für sein Baby zurückgetreten. Nachfolger könnte Regierungskreisen zufolge der aktuelle Kanzleramtschef frei werden. Sein Posten, auch als Bundesminister für besondere Aufgaben, müsste dann ebenfalls nachbesetzt werden. Morgen berät sich der CDU-Vorstand. Neue Autos in der EU müssen seit diesem Monat eine Innenraumkamera haben, die Fahrer bei Ablenkung warnt. Die deutschen Datenschützer sehen darin keinen Verstoß gegen den Datenschutz, denn die Daten dürfen laut Vorschrift nicht weitergegeben und müssen sofort gelöscht werden. Verkehrsexperten halten das System grundsätzlich für sinnvoll. Bayern investiert 1,3 Millionen Euro in 4 neue Pflegeprojekte. Das hat Gesundheitsministerin Gerlach bekannt gegeben. Das Geld stammt aus dem Programm Gute Pflege in Bayern und soll die häusliche Pflege stärken. 80% der Pflegebedürftigen in Bayern werden nämlich zu Hause versorgt. Es brauche mehr wohnortnahe Lösungen, so CSU-Politikerin Gerlach. Ein tragischer Unfall hat sich auf der A45 in Hessen ereignet. Eine 34 Jahre alte Frau war am Morgen in falscher Richtung auf die Autobahn aufgefahren und stieß dort frontal mit einem anderen Auto zusammen. Der 70 Jahre alte Fahrer und die Geisterfahrerin kamen bei dem Unfall nahe Florstadt ums Leben. Der Ehemann der Frau wurde schwer verletzt. Die drei Kinder der Familie aus Bayern schweben in Lebensgefahr.
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1: Es ist Sonntag, ich bin Fabi Hollitz, servus. Theologie, also Religion, steht bei vielen nicht unbedingt auf der Wunschliste fürs Studium. Die Bewerberzahlen gehen seit Jahren zurück, auch in Würzburg. Deswegen kommt jetzt Theology for a World in Transformation, der neue internationale Masterstudiengang nach Würzburg. Was man damit dann beruflich machen kann, Prodekanin Johanna Branke.
2: Das kann sowohl im kirchlichen oder pastoralen Bereich sein oder auch Jugendsorge. Oder NGOs sind auch so etwas, woran wir explizit gedacht haben, weil da auch der internationale Charakter stark ausgewertet werden kann. Aber es ist auch vorstellbar, dass Menschen als Ethikbeauftragte bei einem Tech-Unternehmen tätig sind.
1: Das Besondere, für den Masterstudiengang braucht es keinen Bachelor, der was mit Theologie zu tun hat.
2: Der Vorteil dieses breiten Zugangs ist, dass wir Menschen mit sehr unterschiedlichen Hintergründen gewinnen können. Und das ist natürlich bei einem Thema wie Transformationsprozesse sehr interessant, weil da alle möglichen Perspektiven willkommen sind.
1: Theologie in einer sich wandelnden Welt. Das ist der neue internationale Studiengang in Würzburg. Startet zum Wintersemester 26/27.
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1: Schönen guten Tag, ich bin Fabi Hollett. Viele Menschen suchen nach mehr Spiritualität in ihrem Leben. Mit Meditation, Yoga oder auch Pilgern. Es gibt viele Möglichkeiten und Wege. Doch im Zentrum auf der Suche nach Spiritualität steht immer der Glaube an eine höhere Macht. Für Peter Hirschberger vom Spirituellen Zentrum Nürnberg ist das Gott. Schon als junger Mensch war er auf der Suche und hat so seine Erfahrungen gemacht.
2: Nur durch Bücher finde ich den Weg nicht. Und meine erste entscheidende Erfahrung war also einfach zu fragen, Gott, wenn es dich wirklich gibt, ist es jetzt an dir dran, dich irgendwie zu zeigen. Und was für mich ganz erstaunlich war, dass auf dieses Gebet in den nächsten Monaten unheimlich viel Resonanz kam. Zufällig, ja. Plötzlich stand ein Freund vor der Tür, der die Schule gewechselt hat und der auch auf diesem Weg war. Und das war für mich der Beginn eines Glaubensweges.
1: Prägende Erfahrungen sind das eine. Aber genauso wichtig ist es zu üben, jeden Tag die Verbindung zu seiner höheren Macht oder zum Inneren zu halten. Sein Tipp?
2: Ich mag es meistens mit einer kleinen körperlichen Übung. Dann mal kurz überlegen, was kommt alles heute so auf mich zu? Gott, ich bitte dich, sei du bei all dem dabei, was heute auf mich zukommt. Was ich noch dazu gelernt habe, am Abend mal zurückzugucken, dass es tatsächlich sowas wie Spuren Gottes in meinem Leben gibt und das bestärkt mich im Glauben und darin diesen Weg weiterzugehen.
1: Wer also Lust bekommen hat, sich auf den Weg zu machen oder wer erst mal wissen möchte, ob er irgendwie überhaupt spirituelle Arten an sich hat, kann auf der Webseite www.ganzhier.de einen kleinen Test machen. Die Seite der Evangelischen Landeskirche gibt hier auch mehr Infos und noch mehr Tipps.
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9: Ich bin Justin Hamm. Bundeskanzler Merz schließt nach dem Rücktritt von Unionsfraktionschef Spahn eine größere Personalumstrukturierung in der Bundesregierung nicht aus. Im ZDF-Sommerinterview sagte er, Spahns Abgang könnte eine Gelegenheit sein, noch einmal über die Aufstellung des Kabinetts nachzudenken. Als möglicher Nachfolger an der Fraktionsspitze wird vor allem Kanzleramtschef freigehandelt. Merz will die Nachfolge schon in den nächsten Tagen klären. Russland hat die ukrainische Hauptstadt Kiew in der Nacht massiv mit ballistischen Raketen angegriffen. Bürgermeister Klitschko berichtet von Einschlägen und Bränden in mindestens 4 Stadtteilen. Die ukrainische Luftwaffe spricht von mehr als 2 Dutzend abgefeuerten Raketen. Die Ukraine klagte zuletzt über Materialmangel bei der Flugabwehr. Bei einem schweren Geisterfahrerunfall auf der A45 in Hessen sind 2 Menschen ums Leben gekommen. Eine 5-köpfige Familie aus Bayern fuhr nahe Florstadt in falsche Richtung auf die Autobahn und prallte frontal mit dem Wagen eines 70-Jährigen zusammen. Er und die 34 Jahre alte Geisterfahrerin starben. Zoe Tassovali berichtet.
10: Für Feuerwehr und Rettungsdienste war es ein schwieriger Einsatz. Der Aufprall war so heftig, dass alle Beteiligten in ihren Fahrzeugen eingeklemmt waren und befreit werden mussten. Die 3 Kinder der Geisterfahrerin und ihr Ehemann wurden schwer verletzt und kamen in Spezialkliniken. Wie die Frau auf die Gegenfahrbahn kam, kann die Polizei nicht sagen. Ein Gutachter soll das jetzt herausfinden.
9: Und das sind die Sport-Highlights heute, allen voran das Finale der Fußball-WM ab 21 Uhr zwischen Spanien und Argentinien gespielt wird in New York. Die Tour de France geht in die 15. Etappe von Champagnole auf das Plateau de Soissons. Und in der Formel 1 steigt ab 15 Uhr der große Preis von Belgien.
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1: Alle reden mal wieder über Bill und Tom Kaulitz, denn die beiden gibt's ab sofort als Wachsfiguren bei Madame Tussauds in Berlin. Für das Museum war das übrigens auch eine Premiere. 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Beide wussten übrigens bis zum Termin nicht, wie ihre Figuren aussehen würden. Wäre für mich schon ein bisschen gruselig, aber ein bisschen Spannung muss ja auch sein. Für Tom war es die erste Wachsfigur, für Bill schon die zweite, denn 2008 gab es ihn schon mal mit legendärer Tokyo-Hotel-Frisur. Und weil Geschwister sich immer ganz doll lieb haben, konnte sich Bill natürlich auch nicht verkneifen, vorab zu fragen, ob die Künstler Toms, ich zitiere, Knetgesicht überhaupt richtig getroffen haben. Aber scheinbar sind beide ganz zufrieden mit dem Ergebnis. Also gibt's ab jetzt schon 4 von diesen Kaulitzen. 2 echte und 2 aus Wachs.
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0: den Sonntag mit Lisa May und einem Hit. Leute, auf den hat die Musikwelt gewartet. 12 Jahre lang war der in der Mache und er kommt von keinen geringeren als Martin Garrix und Ed Sheeran. Ist wirklich perfekter Dance-Sound und die Stimme von Ed Sheeran, die erkennt man natürlich sofort. Repeated heißt das Teil, ist ganz frisch in der Playlist dabei. Spielen wir euch nach Tiffany Aris, nach Kygo und nach den Radio Galaxy News. Bleibt dran.
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7: Ich bin Florian Klaus. Bundeskanzler Merz hat mögliche Änderungen in seiner Regierung angekündigt. Im ZDF-Sommerinterview sagte er nach dem Rücktritt von Unionsfraktionschef Spahn:
8: Es könnte eine Gelegenheit sein, noch einmal über die Aufstellung der Bundesregierung nachzudenken. Noch einmal Sie sprechen und ich auch im Konjunktiv.
7: Spahn war nach Kritik an der Leihmutterschaft für sein Baby zurückgetreten. Nachfolger könnte Regierungskreisen zufolge der aktuelle Kanzleramtschef frei werden. Sein Posten, auch als Bundesminister für besondere Aufgaben, müsste dann ebenfalls nachbesetzt werden. Morgen berät sich der CDU-Vorstand. Gute Nachrichten fürs Handwerk in Deutschland. Entgegen dem allgemeinen Trend in der Wirtschaft steigen die Ausbildungszahlen. Handwerkspräsident Dittrich spricht von einem Lichtblick in einer insgesamt schwierigen Lage. Im ersten Halbjahr seien bereits knapp 68.000 neue Ausbildungsverträge unterschrieben worden. Ein Anstieg um rund 5%. Trotzdem bleiben noch mehr als 20.000 Ausbildungsplätze im Handwerk unbesetzt. In den österreichischen Alpen sind an unterschiedlichen Orten zwei Kletterer aus Deutschland tödlich verunglückt. Im Vorarlberg verlor ein Urlauber aus Fürth auf einem Klettersteig auf der Fluchtalpe das Gleichgewicht und stürzte rund 100 Meter ab. Der Kletterer hatte zuvor über Kräfteverlust geklagt, eine der häufigsten Ursachen für Bergunfälle. Im zweiten Fall verunglückte ein 63-Jähriger beim Abstieg von der Wildspitze in den Ötztaler Alpen. Finaltag bei der Fußball-WM in Nordamerika. Nachdem England sich mit dem 6:4 über Frankreich die Bronzemedaille gesichert hat, geht es heute um den Weltmeistertitel. Der amtierende Europameister Spanien trifft auf WM-Titelverteidiger Argentinien. Superstar Lionel Messi braucht 2 Tore, um Frankreich-Torjäger Kylian Mbappé wieder als WM-Rekordtorschütze zu überholen. Anstoß in New York ist um 21 Uhr.
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0: durchs Wochenende mit Radio Galaxy und heute Abend steht das WM-Finale an. Spanien gegen Argentinien, Anstoß ist um 21 Uhr und ich freue mich auf die Halbzeit, muss ich sagen. Es gibt ein fettes Star-Line-Up. Justin Bieber, Shakira, BTS und Madonna treten auf. Wird richtig, richtig fett. Und wer danach noch nicht genug von der WM hat, der kann sich ja jetzt tatsächlich so ein Stück WM-Rasen nach Hause holen. Ist absolut wild, finde ich. Kaufen kann man die Stücke im Online-Shop der FIFA. Die kosten dann so zwischen 390 Euro und 2600 Euro. Ist alles mit dabei. Wir schenken euch jetzt jedenfalls eine Runde Lieblingshits for free in der Playlist. Bibi Rexha macht den Anfang gleich nach halb mit New Religion.
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0: kurz vor drei und wisst ihr, was heute ist? Nationaler Eiscremetag. Also ich finde die perfekte Ausrede für die zweite, dritte oder auch vierte Kugel Eis. Und ich hoffe, meine Tochter, die ist 5 Jahre alt, hört jetzt gerade nicht zu, weil aus der Nummer komme ich da nicht mehr raus. Lasst euch gut gehen, genießt euer Wochenende und hier von mir bekommt ihr absoluten Sommer-Soundtrack. Shakira und Burna Boy mit Dai Dai gleich nach den Radio Galaxy Nachrichten.
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5: Ich bin Florian Klaus. Wird nach dem Rücktritt von Unionsfraktionschef Spahn die Bundesregierung umgestellt? Kanzler Merz hat das im ZDF-Sommerinterview nicht ausgeschlossen. Es wird unter anderem spekuliert, dass Kanzleramtschef Freispahn nachfolgen könnte. Damit würde sein Posten frei werden. Außerdem sagte Merz zu seinen schlechten Umfragewerten:
6: Wir haben es mit einer Vertrauenskrise der Demokratie insgesamt zu tun. Und daran arbeiten wir in der Koalition. Das ist nicht nur die Aufgabe einer Regierung, ist auch die Aufgabe aller demokratischen Parteien.
5: Kritik an seiner Kommunikation wies Merz zurück. Er werfe niemandem persönliche Faulheit vor, sondern versuche eine Problembeschreibung. Über das Sparpaket der schwarz-roten Koalition im Gesundheitsbereich ist viel gestritten worden. Wenn es jetzt wie beschlossen umgesetzt wird, rechnen die gesetzlichen Krankenkassen für die kommenden 2 Jahre mit stabilen Beiträgen. Luft gäbe es allerdings nicht, so der Chef des Spitzenverbandsblatt. Zu den beschlossenen Maßnahmen gehören Ausgabenbremsen für Praxen und Kliniken sowie höhere Zuzahlungen für Medikamente. Mit frauenfeindlichen Aussagen hat der Influencer Andrew Tate in sozialen Netzwerken Millionen Männer und Jugendliche erreicht. Jetzt sind er und sein Bruder wegen einer Reihe mutmaßlicher Sexualdelikte in den USA festgenommen worden. Bei den Vorwürfen britischer Ermittler geht es unter anderem um Vergewaltigung, Menschenhandel und Straftaten im Zusammenhang mit Kinderpornografie. Heute Abend entscheidet sich, wer bei der Fußball-WM den Titel holt. Im Finale stehen Europameister Spanien und Titelverteidiger Argentinien. Um 21 Uhr geht's los. Ungewöhnlich lang wird diesmal wohl die Halbzeitpause dauern. In einer großen Show im Stil des Super Bowls sollen unter anderem Stars wie Shakira, Madonna und Justin Bieber auftreten.
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0: Es ist Endspurt bis zu den Sommerferien. Hier ist Radio Galaxy. 2 Wochen sind's noch, bis es in Bayern losgeht. Bei vielen ist das Hotel und auch der Flug ja schon gebucht. Und jetzt kommt so ein kleiner Urlaubshack. Denn die ersten 72 Stunden, die sollen tatsächlich entscheiden, wie gut sich unser Urlaub anfühlt. Also heißt, die ersten 3 Tage Urlaub, die müssen richtig, richtig gut werden, richtig locker, richtig entspannt. Dann sagen wir am Ende, hey, dieser Urlaub, der war sensationell. Also vielleicht nicht an Tag 1 gleich einen Sightseeing-Marathon einlegen, sondern erstmal runterfahren, ausschlafen, entspannt essen gehen. Dann ist man wohl erst erholt vom Alltagsstress und hat am Ende mehr vom Urlaub. Kann ich verstehen irgendwie. Jetzt rüber zu einem Hit, der auch absolute Entspannung liefert. Teddy Swims und Mr. Know-It-All. Hört ihr gleich nach 1:30.
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0: einen schönen Sonntag. Hier ist Radio Galaxy mit dabei, eure Weekend-Hits. Und am Freitag, da hat sie ihr drittes Album gedroppt. Vor kurzem hat sie ein kostenloses Konzert an ihre Fans verlost. Die Rede ist von Gracie Abrams, US-amerikanische Singer und Songwriterin. Aus den Charts aktuell nicht mehr wegzudenken. Und wir spielen euch ihre Single. That's So True hören wir gleich nach Bruno Mars, nach Alex Warren und davor noch die Radio Galaxy Nachrichten.
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5: Ich bin Florian Klaus. Es ist schon länger im Gespräch, jetzt ist die Sache wohl geklärt. Jürgen Klopp soll Medienberichten zufolge schon am kommenden Freitag als neuer Fußball-Bundestrainer vorgestellt werden. Sein bisheriger Arbeitgeber Red Bull gibt den früheren Coach von Dortmund und Liverpool demnach nach Verhandlungen mit dem DFB frei. Läuft alles nach Plan, soll Klopp laut Sky seinen bis 2030 gültigen Vertrag am Freitag unterschreiben und der Deal dann auch verkündet werden. Nach dem Rücktritt von Unionsfraktionschef Spahn soll relativ bald ein Nachfolger stehen. Das hat CDU-Chef Merz im ZDF-Sommerinterview gesagt. Er hat auch nicht ausgeschlossen, dass es Veränderungen in der Bundesregierung geben könnte. Zum Spahn-Rücktritt selbst sagte er, die vorausgegangene Empörung habe er so nicht erwartet.
6: Zumindest nicht in diesem Umfang. Aber es hatte wahrscheinlich auch was mit seiner Person zu tun und auch mit der Kommunikation. Und da hat es dann ziemlich viel Empörung gegeben.
5: Spahn war zurückgetreten, weil er wegen seiner Elternschaft durch eine Leihmutter unter Druck stand. Rund 12.000 Frühaufsteher haben sich heute Morgen nicht von den Regenwolken abschrecken lassen und sind zum Münchner Kochhallball gekommen. Ab 6 Uhr gaben Katharina Mayer und Magnus Keindl als Tanzmeister die Schritte vor. Der Kochhallball hat eine lange Tradition. Schon Ende des 19. Jahrhunderts hat sich unter anderem Hauspersonal frühmorgens im Englischen Garten zum Tanzen und Feiern getroffen. Spanien oder Argentinien? Heute Abend entscheidet sich, wer bei der Fußballweltmeisterschaft in Nordamerika den Titel holt. Um 21 Uhr geht's los. Ungewöhnlich, die Halbzeitpause wird wohl verlängert, um Zeit für eine große Show mit Weltstars wie Shakira und Madonna zu schaffen. Den goldenen Pokal überreicht am Ende US-Präsident Trump.
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0: Ja, also bei der Fußball-WM hat es mit den Rekorden dieses Jahr für uns ja nicht so gut geklappt. Dafür hat aber das Wetter Geschichte geschrieben. Im Juni 2026 war der absolute Hitzeausnahmezustand in Bayern. 10 Tage lang über 30 Grad. Das hatten wir sonst im ganzen Jahr. Vor allem in Niederbayern und Unterfranken, da stand die Luft fast 2 Wochen am Stück. Also da war es ja nachts kaum unter 20 Grad. War schon auch sehr anstrengend für unseren Körper. Den absoluten Spitzenreiterwert, den lieferte Kitzingen mit historischen 40,8 Grad, wurde dort ein neuer Allzeit-Bayern-Rekord aufgestellt. Jetzt rüber zu richtig heißen Hits. Los geht's mit Kygo und Save My Love. Gleich nach halb hier auf Radio Galaxy.
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0: mit Radio Galaxy Richtung Sonntagabend. Noch eine Runde Entspannung, bevor die neue Woche startet. Ich spiele euch jetzt gleich einen Mega-Hit, auf den wir 12 Jahre lang warten mussten. Ist ein gemeinsamer Hit von Ed Sheeran und Martin Garrix. Ganz frisch in die Playlist reingekommen. Heißt Repeated, gibt's gleich nach Ray und nach Bibi Rexha. Das sind die besten aktuellen Hits. Neue Runde direkt nach den News.
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8: Ich bin Florian Klaus. Die Verhandlungen zwischen dem DFB und Red Bull sind wohl gut gelaufen. Das Unternehmen lässt Jürgen Klopp mehreren Medienberichten zufolge ziehen, damit er neuer Bundestrainer werden kann. Laut Bild soll Red Bull dafür keine Forderungen haben. Klopp würde demnach auch nicht als Botschafter oder Ratgeber beim Konzern bleiben. Wenn alles klappt, soll Klopp am Freitag bei einer Pressekonferenz vorgestellt werden. Bundeskanzler Merz schließt nach dem Rücktritt von Unionsfraktionschef Spahn einen größeren Personalumbau in der Bundesregierung nicht aus. Im ZDF-Sommerinterview sagte er, Spahns Abgang könnte eine Gelegenheit sein, noch einmal über die Aufstellung des Kabinetts nachzudenken. Als möglicher Nachfolger an der Fraktionsspitze wird vor allem Kanzleramtschef freigehandelt. Merz will die Nachfolge schon in den nächsten Tagen klären. Auf einem Dorffest mit rund 700 Besuchern im oberbayerischen Egling sind in der Nacht 8 Menschen verletzt worden. Ein 16-Jähriger darunter schwer mit einem Messer. Der Täter ist laut Polizei weiterhin auf der Flucht. Kurz vor Mitternacht soll ein Unbekannter erst einem 23-Jährigen unvermittelt gegen den Kopf geschlagen und dann den 16-Jährigen mit einem Messer am Unterarm verletzt haben. Danach seien weitere Besucher verletzt worden. Die Polizei war mit einem Großaufgebot vor Ort. Heute Abend entscheidet sich, wer bei der Fußball-WM den Titel holt. Im Finale stehen Europameister Spanien und Titelverteidiger Argentinien. Um 21 Uhr geht's los. Ungewöhnlich lang wird diesmal wohl die Halbzeitpause dauern. In einer großen Show im Stil des Super Bowls sollen unter anderem Stars wie Shakira, Madonna und Justin Bieber auftreten.
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0: Hey mal, Hand aufs Herz. Bei wie vielen Produkten, die irgendwelche Influencer auf Instagram zeigen, habt ihr euch auch schon gedacht, braucht man das wirklich? Aber am Ende war es dann doch ganz genial. Mir geht's so mit einer Kühldecke. Die habe ich monatelang immer erfolgreich abgewehrt. Dachte mir, nee, die Kohle spare ich mir. Kann gar nicht so toll sein. Bis jetzt. Jetzt war ich bei meiner besten Freundin zu Besuch. Man muss dazu sagen, die Familie besteht aus 2 Erwachsenen und 2 Kindern. Und es gibt genau eine solche Kühldecke im Haus. Und es wird sich jetzt darum gestritten, wer sie haben darf. Also die Kids, die spielen abends. Wer zuerst im Bett ist, der darf die Nacht über damit schlafen. Ich meine, wann gehen Kinder freiwillig ins Bett? Ist ein absoluter Game-Changer. Ich bin jetzt natürlich schwach geworden, habe mir auch so eine bestellt. Die fühlt sich super seidig an, ist ganz leicht. Und durch irgendwelche Hightech-Fasern haben die eben diesen Kühleffekt auf der Haut. Ich kann es wirklich nur empfehlen. Für mich ist es jetzt schon der beste Kauf des Sommers.
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0: Hier ist Radio Galaxy mit Lisa May und mit Olivia Rodrigo. Die Lady, die hat es in den USA zum dritten Mal mit dem Album auf Platz 1 geschafft. Ist gleich bei uns am Start mit ihrer Single Drop Dead. Davor rüber zu Loy und zu Teddy Swims. Wir spielen euch die besten aktuellen Hits für euer Wochenende. All das direkt nach den News.
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7: Ich bin Florian Klaus. Bei der Fußball-WM in Nordamerika steigt heute das große Finale. Titelverteidiger Argentinien trifft in New York auf Europameister Spanien. Justin Hamm berichtet.
8: 40 Tage lang ging es in den USA, Mexiko und Kanada heiß her. Argentinien und Spanien sind übrig geblieben und kämpfen um den Titel. Es ist das Star- und Generationenduell zwischen Lionel Messi und Lamine Yamal. Gespielt wird ab 21 Uhr unserer Zeit im MetLife Stadium bei New York. Es wird eine Halbzeitshow geben, unter anderem mit Madonna, Shakira und Justin Bieber. Einen Favoriten auf dem Rasen gibt es nicht. Argentinien gegen Spanien, das logische WM-Finale.
7: Der Rücktritt von Unionsfraktionschef Spahn könnte zu einem Umbau der Bundesregierung führen. Das hat Kanzler Merz im ZDF-Sommerinterview nicht ausgeschlossen. Schon bald wolle er einen Vorschlag für die Nachfolge machen. Im Gespräch dafür ist zum Beispiel Kanzleramtschef Frei. Sollte er es werden, würde das automatisch zu Veränderungen im Kabinett führen. In Nürnberg ist eine Spielotheksmitarbeiterin an ihrem Arbeitsplatz getötet worden. Die Polizei hat nach eigenen Angaben einen 45-jährigen Besucher der Spielhalle in der Nähe festgenommen. Er soll die 35-Jährige mit einem spitzen Gegenstand angegriffen haben. Die Hintergründe der Tat sind noch unklar. Die Polizei geht derzeit davon aus, dass es einen Streit gegeben hatte. Schon am Freitag könnte Jürgen Klopp als neuer Bundestrainer vorgestellt werden. Medienberichten zufolge gibt es eine Einigung zwischen dem DFB und seinem bisherigen Arbeitgeber Red Bull. Zur Tour de France, der zweimalige Champion Jonas Vingegaard ist nach einem Sturz ausgeschieden. Etwa 20 Kilometer vor dem Ziel der 15. Etappe kam er zu Fall und wurde ärztlich behandelt. Und in der Formel 1 hat Kimi Antonelli beim Großen Preis von Belgien seine Gesamtführung ausgebaut. Der Mercedes-Fahrer landete vor Charles Leclerc im Ferrari und Max Verstappen im Red Bull.
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10: Hey und Servus! Herzlich willkommen hier auf Netradio Oberfranken. Ich bin der Markus und ihr hört die Sonntagabendsendung aus den Studios der Akademie für Neue Medien in Kulmbach. Wir starten wieder frisch und munter rein mit den aktuellsten Themen und News aus Oberfranken und natürlich nur der besten Musik aus unserer Netradio Playlist. Heute Abend startet das letzte Spiel der Fußball-Weltmeisterschaft 2026, das große Finale also. Mehr als 4 Wochen lang haben wir uns alle die Nächte um die Ohren geschlagen und spannende Spiele wie zum Beispiel Ghana gegen Panama reingezogen. Und heute ab 21 Uhr spielen 2 Supernationen um den ganz großen Titel. Leider ohne Deutschland, aber wir in der Redaktion sind trotzdem mega gespannt, wer es denn dieses Jahr packt. Außerdem wartet nach der Weltmeisterschaft das größte Highlight in Kulmbach. Die 75. Kulmbacher Bierwoche und ich denke, wir freuen uns alle schon drauf. Festbier vom Feinsten und deftiges fränkisches Essen. Eine turbulente Zeit kommt da auf uns zu. Eine Woche, in der groß und klein gemeinsam feiern und alle mal die Sorgen vergessen können. Die Maß kostet dieses Jahr übrigens 11,50 Euro. Also nochmal kräftig sparen, damit ihr nicht verdursten müsst. Aber starten wir mal ganz entspannt in die Sendung mit unseren 3 Songs am Stück für euch. Heute mit dem gemeinsamen Song von Leonie und Markus und Martinus, Moonlight. Danach hört ihr Junge Römer von Falco und zum Schluss gehen wir rein in Flash mich von Mark Forster. Viel Spaß dabei und denkt dran, Netradio Oberfranken. 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
1: Hallo ihr Lieben, ich bin's wieder, eure Melli aus dem Cineplex Bayreuth mit unseren aktuellen Kinofilmtipps für euch. Die Spielzeughelden Buzz und Woody sind zurück und treffen in Toy Story 5 auf Lilliput, ein froschförmiges Hightech-Tablet. Lilliput stellt die altbekannte Gang vor völlig neue Herausforderungen, da mit ihr das digitale Spielzeugalter im Kinderzimmer eingeläutet wird. Es geht darin unter anderem darum, dass man die eigene Fantasie nicht vollständig in den virtuellen Raum auslagern sollte. Und um das zu visualisieren, haben sich die Verantwortlichen auch in Sachen Animation etwas einfallen lassen. Während die Toy Story-Reihe als technische Speerspitze des Genres immer nach einem möglichst realistischen Aussehen gestrebt hat, gibt es im fünften Teil nun auch immer wieder Passagen in einem bewusst abstrakt verfremdeten Bilderbuch-Look. Dies kennt man aus zuletzt sehr erfolgreichen Animationshits wie Der gestiefelte Kater 2 oder Spider-Man A New Universe. So wird die Vorstellungskraft der Protagonistin auch für das Publikum greifbar. Und wer will nicht unbedingt wissen, wer die T-Rex-Trauzeugin bei der Gabelhochzeit heimtückisch vergiftet hat? Ihr werdet lachen, ihr werdet weinen, auch nach dem fünften Teil gibt es absolut keinen Grund, die Toy Story-Reihe wie ein aussortiertes Spielzeug auf dem Dachboden einzumotten. Ganz im Gegenteil. Also schnappt euch eure Liebsten und ab ins Kino. Zum 150-jährigen Jubiläum der Bayreuther Festspiele erwartet euch im Cineplex ein außergewöhnliches Ereignis. Mit Rienzi wird erstmals überhaupt eine dieser frühen Opern Wagners in Bayreuth auf die Bühne gebracht und zeitgleich live ins Kino übertragen. Die Neuinszenierung steht unter der musikalischen Leitung von Nathalie Stutzmann. Um mehr Kinobesuchern die Möglichkeit zu geben, die Übertragung anzusehen, findet diese leicht zeitversetzt zur originalen Aufführung statt und beginnt nächsten Sonntag um 18 Uhr. In HD-Qualität und mit Dolby Surround. Eine einzigartige Chance, den exklusiven Festspielen beizuwohnen und das mit viel Komfort und vergleichsweise günstig. Das waren auch schon wieder unsere Kinofilmtipps für heute. Ich hoffe, wir sehen uns in der kommenden Woche vielleicht bei Toy Story. Ansonsten hören wir uns am Sonntag wieder hier. Macht's gut!
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Sommer, Sonne und jede Menge Möglichkeiten, dafür muss man gar nicht weit wegfahren. Denn Oberfranken hat in den warmen Monaten einiges zu bieten und ist das perfekte Ziel für alle, die spontan etwas erleben möchten. Egal, ob ihr auf Action, Entspannung oder Natur steht, hier ist für jeden etwas dabei. Wenn die Temperaturen steigen, zieht es natürlich viele Menschen ans Wasser. Besonders beliebt ist hier der Untreusee bei Hof. Hier kann man schwimmen, auf der Liegewiese entspannen oder den See auf dem Rundweg zu Fuß oder natürlich auch mit dem Fahrrad erkunden. Auch Tretbootfahren und weitere Freizeitangebote machen den Untreusee zu einem echten Sommerhotspot. Ebenfalls sehr beliebt ist der Weißenstädter See im Fichtelgebirge. Dort warten ein Sandstrand, große Liegewiesen und verschiedene Wassersportmöglichkeiten auf die Besucher. Wer die Natur liebt, sollte außerdem den Fichtelsee bei Fichtelberg besuchen. Mitten im Wald gelegen, bietet er eine besondere Atmosphäre und an Warmtagen auch die Möglichkeit für eine erfrischende Abkühlung. Im Landkreis Kulmbach lädt normalerweise der Badesee in Trebgast zum Baden und Entspannen ein. Rund um Bamberg sind der Frensdorfer See, der Trabelsdorfer Badesee oder der Badesee in Breitengüßbach beliebte Ziele für einen Sommertag. Die offiziell ausgewiesenen Badeseen werden übrigens regelmäßig auf ihre Wasserqualität kontrolliert und sorgen so dann für einen unbeschwerten Badespaß. Wer lieber ins Freibad geht, findet ebenfalls viele Möglichkeiten. Das Stadionbad in Bamberg bietet großzügige Becken und Liegewiesen für einen entspannten Tag. In Bayreuth ist das Kreuzsteinbad ein beliebter Treffpunkt im Sommer. Auch die Freibäder in Coburg, Hof, Forchheim oder Kronach sorgen an heißen Tagen für die passende Abkühlung. Aber Oberfranken kann doch noch viel mehr als baden. Ja klar, Wanderfreunde kommen im Fichtelgebirge oder in der fränkischen Schweiz voll auf ihre Kosten. Rund um den Ochsenkopf warten zahlreiche Wanderwege mit beeindruckenden Ausblicken. Ebenso lohnen sich Ausflüge zum Luisenburg-Felsenlabyrinth bei Wunsiedel oder zur Teufelshöhle in Pottenstein, die selbst an heißen Sommertagen echt angenehm kühl bleibt. Wer lieber mit dem Fahrrad unterwegs ist, findet entlang des Mains oder auf den vielen Radwegen durch Oberfranken abwechslungsreiche Touren für jedes Alter. Auch die Städte zeigen sich natürlich im Sommer von ihrer schönsten Seite. In Bamberg laden die historische Altstadt, die Regnitz und die zahlreichen Bierkeller zum Verweilen ein. Bayreuth begeistert mit dem Hofgarten, gemütlichen Cafés und dem ökologisch-botanischen Garten. Coburg lockt mit seinem Schlossplatz und der Feste, von der aus sich ein beeindruckender Blick über die Stadt bietet. Und in vielen Städten Oberfrankens sorgen im Sommer Stadtfeste, Open-Air-Konzerte und Kulturveranstaltungen für beste Unterhaltung. Egal, ob ihr euch für einen Tag am See entscheidet, ein Freibad besucht, die Natur erkundet oder durch die schönen Städte der Region schlendert, Oberfranken zeigt im Sommer, dass man für unvergessliche Erlebnisse gar nicht weit wegreisen muss. Also schnappt euch eure Sonnenbrille, packt eure Freunde ein und entdeckt den Sommer direkt vor der eigenen Haustür. Habt Spaß dabei!

0: Servus und herzlich willkommen zu einer neuen Ausgabe von Gaming Tipp auf der Spur der Gaming Highlights hier bei Netradio Oberfranken. Ihr seid auf der Suche nach einem neuen Spiel für den Sommer oder den nächsten Gaming-Abend mit euren Freunden? Dann habe ich heute zwei spannende Empfehlungen für euch. Die könnten unterschiedlicher zwar kaum sein. Auf der einen Seite düsteres Survival auf einer geheimnisvollen Insel und auf der anderen Seite ein farbenfrohes Versteckspiel, das aktuell bei vielen Streamern und auf Social Media für Aufsehen sorgt. Los geht's mit Sons of the Forest. Das Spiel wurde vom kanadischen Entwicklerstudio Endnight Games entwickelt und veröffentlicht und ist der Nachfolger des erfolgreichen Survival-Hits The Forest. Herunterladen könnt ihr es über Steam für den PC. Eine offizielle Version für PlayStation oder Xbox gibt es derzeit noch nicht, aber vielleicht dann bei The Forest 3. In Sons of the Forest übernehmt ihr die Rolle eines Spezialisten, der auf einer abgelegenen Insel nach einer vermissten Milliardärsfamilie sucht. Doch schon nach kurzer Zeit wird klar, auf der Insel lauern unheimliche Kreaturen, düstere Höhlen und jede Menge Gefahren. Euer Ziel ist es, zu überleben. Dafür sammelt ihr Ressourcen, baut euch eine sichere Unterkunft, stellt Werkzeuge und Waffen her und erkundet nach und nach die Geheimnisse der Insel. Besonders beeindruckend ist die realistische Grafik mit detailreicher Natur, dynamischem Wetter, wechselnden Jahreszeiten und stimmungsvollen Lichteffekten. Dazu kommen clevere KI-Begleiter und Gegner, wodurch sich jede Spielrunde ein wenig anders anfühlt. Wer Survival-Spiele mit einer spannenden Story und jeder Menge Atmosphäre liebt, sollte sich diesen Titel unbedingt anschauen. Ganz anders präsentiert sich Mecha Chameleon, ein Indie-Spiel, das derzeit vor allem durch Videos auf TikTok, YouTube und Twitch immer mehr Aufmerksamkeit bekommt. Statt Action und Kämpfen stehen hier Tarnung, Geschick und Kreativität im Mittelpunkt. Das Spielprinzip ist schnell erklärt, ihr steuert ein Chamäleon und müsst euch möglichst perfekt an eure Umgebung anpassen. Dafür färbt ihr euren Charakter passend ein und versteckt euch geschickt vor Gegnern oder eben den Suchenden. Je besser eure Tarnung gelingt, desto größer sind eure Chancen, unentdeckt zu bleiben und die jeweilige Runde erfolgreich abzuschließen. Mecha Chameleon punktet mit einer farbenfrohen Comic-Grafik, flüssigen Animationen und einem einfachen Spielprinzip, das trotzdem erstaunlich viel Spaß macht. Gerade weil jede Karte neue Möglichkeiten bietet, sich zu verstecken und die Umgebung clever zu nutzen, bleibt das Gameplay deshalb abwechslungsreich und motivierend. Das Spiel eignet sich perfekt für eine schnelle Runde zwischendurch, aber auch für längere Gaming-Sessions mit Freunden. Aktuell ist Mecha Chameleon für den PC erhältlich und kann über Steam heruntergeladen werden. Ob ihr lieber ums nackte Überleben kämpft oder euch mit perfekter Tarnung vor euren Freunden versteckt, mit Sons of the Forest und Mecha Chameleon bekommt ihr zwei völlig unterschiedliche Spielerlebnisse, die auf ihre ganz eigene Art begeistern. Vielleicht ist ja genau euer nächstes Lieblingsspiel mit dabei. Und wir hören uns natürlich nächste Woche wieder, wenn es wieder heißt Gaming-Tipp bei Netradio Oberfranken, immer auf der Spur der Gaming-Highlights. Viel Spaß beim Zocken.
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0: Es ist kurz vor 6:30 und ihr hört Netradio Oberfranken am 19. Juli 2026 mit Markus am Mic. Wir gehen rein in eine kurze Werbepause, danach geht's spektakulär weiter mit unserem Release der Woche und vielem mehr. Also dranbleiben.
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6: In Kulmbach steigt schon bald wieder das größte Highlight des Jahres. Die Kulmbacher Bierwoche startet nächste Woche Samstag und verwandelt die Bierstadt in eine riesige Festmeile. Tausende Besucherinnen und Besucher aus der Region und weit darüber hinaus werden erwartet, um gemeinsam zu feiern, anzustoßen und natürlich die besondere Atmosphäre zu genießen. Herzstück des Festes ist das große Festzelt auf dem Ekoplatz, in dem für jeden Bierfan etwas dabei ist. In den vier Bierecken schenken die Kulmbacher Brauereien ihre Spezialitäten aus. Ob Eko, Mönchshof, Kulmbacher oder Kapuziner, hier findet jeder seinen Favoriten. Wer lieber auf Alkohol verzichtet oder zwischendurch eine Erfrischung sucht, wird an der Softbar bei der Starthalle fündig. Natürlich gehört zur Bierwoche aber noch viel mehr als das Bier. Live-Musik, ausgelassene Stimmung, leckeres Essen und das Wiedersehen mit Freunden machen das traditionsreiche Fest Jahr für Jahr zu einem ganz besonderen Erlebnis. Für viele Kulmbacherinnen und Kulmbacher ist die Bierwoche der Höhepunkt des Sommers und auch zahlreiche Gäste nutzen die Gelegenheit, um die einzigartige Bierkultur unserer Stadt hautnah zu erleben. Wenn es also nächste Woche Samstag endlich wieder heißt, auf geht's zur Bierwoche, steht einer unvergesslichen Festzeit in Kulmbach nichts mehr im Weg. Und wir haben euch mal auf der Straße gefragt:
7: Wer kommt alles zur Bierwoche?
8: Mag Bier nicht so und die Musik ist auch nicht so gut.
9: Das glaube ich nicht so meins.
10: Wahrscheinlich nicht, weil wir auf die Wiesen gehen. Das ist ein bisschen besser wie die Bierwoche wahrscheinlich.
11: Hallo, Kulmbach? Da habe ich mir aber andere Antworten erwartet. Natürlich gab es auch noch andere Antworten. Die Kulmbacher lassen uns doch bei der Bierwoche niemals im Stich.
12: Ja, na klar, jedes Jahr.
13: Ja, da freue ich mich auch schon so sehr und auch auf die italienische. Ich freue mich auf alle Feste in Kulmbach.
14: Auf jeden Fall. Und die Mädels, also meine Kinder auch.
15: Ja, auf jeden Fall.
16: Ja, mal schauen, wenn ich nicht wieder meinen Absturz kriege.
17: Na klar komme ich zur Bierwoche und zwar jeden Tag, weil das ist echt Pflicht. Wie geht der Spruch? Egal ob Krach oder nichts, scheißegal, Schicht ist Pflicht. Man muss echt zum Bierfest kommen.
11: Ihr habt's gehört, Schicht ist Pflicht und dieses Jahr besonders, denn das ist die 75. Bierwoche. Kann man sich das vorstellen? Ich frag mich, ob es hier in Kulmbach jemanden gibt, der schon seit 75 Jahren jedes Jahr dabei ist. Falls ihr jemanden kennt, dann schreibt's uns unbedingt per E-Mail oder auf Instagram. Ich finde, das sollte zelebriert werden. Ich werde auf jeden Fall auf der Bierwoche für euch unterwegs sein und diese Person suchen.
6: 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Kulmbacher Bierwoche erleben könnt, das erfahrt ihr von Michael Schmidt von der Kulmbacher Brauerei.
18: Ganz Kulmbach freut sich mit uns auf die anstehende Kulmbacher Bierwoche. Los geht's am 25.07. mit dem traditionellen Umzug vom Festzelt zum Rathaus. Dort tanzen dann die Kulmbacher Büttner. Es spielt die Stadtkapelle Kulmbach. Und dann geht der ganze Festkommers ins Zelt, dass unser Oberbürgermeister Dr. Hartnack dann auch pünktlich um 11 Uhr die 75. Kulmbacher Bierwoche eröffnen kann. Euch erwartet jeden Tag ein tolles Abendprogramm mit Partybands, nachmittags tolle Blasmusik bei uns aus dem Kulmbacher Land mit unseren Musikvereinen. Und zwei besondere Highlights möchte ich noch hervorheben. Einmal South Brass am Sonntagnachmittag bei freiem Eintritt bei uns im Festzelt. Also wirklich Blasmusik vom allerfeinsten, Top-Musiker. Das hört man wirklich selten. Dann auch nochmal on top bei uns am Sonntagnachmittag. Und am Dienstagnachmittag unser Herzschlag mit Ross Anthony und Anita Hofmann im Zelt. Hier verlangen wir einen kleinen Obolus als Eintritt. Karten im Vorverkauf gibt es bereits jetzt bei den Filialen der Sparkasse Kulmbach-Kronach und den Filialen der VR-Bank Oberfranken-Mitte und auch im Tourismusbüro der Stadt Kulmbach.
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0: Neue Woche, neue Releases und ich kann euch sagen, Deutschrap wird immer wilder. Besonders durch den Frankfurter Rapper Moduzzi. Durch seine humorvollen Lyrics und den wildesten Klängen bringt er nach und nach Songs raus, die auch wirklich ins Ohr gehen. Aber letzte Woche kam noch viel mehr raus, beispielsweise ein etwas deeperer Song von Ibra oder auch ein Song von Pablo und Damn Yuri. Und damit heiße ich euch herzlich willkommen zu unserer Rubrik Release der Woche. Vom Studio frisch ins Radio. Diesmal mit der großen Überschrift: Deutschrap wird immer wilder. Fangen wir auch direkt mit Moduzzi an. Ein Frankfurter, der offenbar weiß, was Style und vor allem auch was Humor ist. Mit Songs wie I Love Mo oder seinem bekanntesten Track Moduzzi sorgt er immer wieder für einen Lacher. Seine Musikvideos sind teilweise echt chaotisch, teilweise komplett crazy. Ein Mix aus Posen, einfach abdancen und den Vibe fühlen. Sein neuester Release, Nicole, driftet sogar eher in die typische Ballermann-Richtung ab. Als ich den Song das erste Mal gehört habe, konnte ich kaum fassen, was der Typ schon wieder produziert hat. Aber ich würde sagen, wir spielen den direkt mal für euch. Genießt den neuen Song Nicole von Moduzzi. Comedy Gold auf der ganz großen deutschen Bühne. Viel Spaß!
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Nach dem Ballermann-Superkracher gehen wir wieder auf den richtigen Deutschrap. Und zwar sind alle Augen gerichtet auf Capo, dem Bruder von Haftbefehl. Schon vor vielen Jahren löste er gemeinsam mit Nimo einen wahnsinnigen Hype aus. Das Kollabo-Album Capimo ist seither unvergessen. Songs von ihm, wie beispielsweise Lambo Diablo GT, gingen ebenfalls voll durch die Decke. Mit Capo Gentleman sorgt er jetzt erneut für Aufsehen. Ein Track, den ihr sicherlich genauso wenig aus dem Ohr bekommt wie ich. Aber überzeugt euch selbst. Capo, leg los.

Von den ganz großen Stars findet man ebenfalls auf gleicher Strecke die Newcomer. Viele sagen, dass alle gleich klingen, andere, wie ich zum Beispiel, lassen sich jedes Mal aufs Neue drauf ein und entdecken echte Stars. Darunter fällt auch Icon 4-Teilnehmer Ibra. Vor wenigen Tagen kam sein neuer Release Ein Teil. Er spricht von Gefühlen, von Liebe, von Sehnsucht. Und das sticht natürlich im Sommer komplett raus, wenn jeder Sommer-Vibes verbreitet. Hier kommt für euch brandneu in unserer Netradio-Playlist Ibra mit seinem Song Ein Teil.

Meinen letzten Tipp widme ich Pablo gemeinsam mit Damjuri. Der Song Marlboro Schachtel geht zurzeit auf Social Media voll durch die Decke und überzeugt mit einem frischen Sound in der Deutschrap-Szene. Ohne viel Reden, Marlboro Schachtel von Pablo und Damjuri. Abfahrt!

Um keine Releases in der Deutschrap-Szene mehr zu verpassen, schaltet doch nächste Woche wieder hier auf NetRadio Oberfranken ein, wenn es wieder heißt: Release der Woche. Deutschrap wird immer wilder.

0: Wenn ihr noch auf der Suche nach neuem Stoff für euren nächsten Serienmarathon seid, dann habe ich heute 4 Streaming-Tipps für euch. Egal, ob ihr auf Drama, Comedy oder Fantasy steht, da dürfte für jeden etwas dabei sein. Den Anfang macht Sommer 36 auf Netflix. Die Serie erzählt eine emotionale Geschichte über Freundschaft, Zusammenhalt und das Erwachsenwerden. Dabei geht es um große Träume, schwierige Entscheidungen und die Frage, welchen Weg man im Leben einschlagen möchte. Die Mischung aus gefühlvollen Momenten und spannenden Entwicklungen macht die Serie zu einem guten Tipp für alle, die Charaktere und ihre Geschichten gerne etwas intensiver kennenlernen. Etwas lockerer wird es mit Super Subbu, ebenfalls auf Netflix. Im Mittelpunkt steht ein junger Mann, dessen Alltag plötzlich ganz schön turbulent wird. Zwischen Familie, Beruf und jeder Menge unerwarteter Situationen versucht er, den Überblick zu behalten, was natürlich nicht immer klappt. Die Serie überzeugt mit viel Humor, sympathischen Figuren und einer angenehmen Leichtigkeit. Ideal also, wenn ihr nach einer unterhaltsamen Comedy für zwischendurch sucht. Wenn ihr lieber in die fantastische Welten eintaucht, dann solltet ihr euch Percy Jackson, die Serie auf Disney Plus, nicht entgehen lassen. Percy erfährt, dass er der Sohn eines griechischen Gottes ist und wird von einem Moment auf den anderen in eine Welt voller Mythen, Monster und gefährlicher Abenteuer gezogen. Die Serie setzt die beliebte Buchreihe spannend um und bietet jede Menge Action, Humor und starke Charaktere. Und zum Schluss gibt's noch einen Streaming-Tipp, der
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5: Ich bin Florian Klaus. Der Weg für Jürgen Klopp als neuer Bundestrainer ist frei. Es gebe eine Einigung mit Red Bull, sagte er bei Magenta TV. Er verwies aber noch auf anstehende Gespräche mit dem DFB. Noch sei nichts final. Mehrere Medien hatten vorher über eine Einigung zwischen DFB und Red Bull berichtet. Wenn alles nach Plan läuft, könnte Klopp demnach am Freitag offiziell als neuer Bundestrainer vorgestellt werden. Spanien oder Argentinien? Heute Abend entscheidet sich, wer bei der Fußballweltmeisterschaft in Nordamerika den Titel holt. Um 21 Uhr geht's los. Ungewöhnlich, die Halbzeitpause wird wohl verlängert, um Zeit für eine große Show mit Weltstars wie Shakira und Madonna zu schaffen. Den goldenen Pokal überreicht am Ende US-Präsident Trump. Nach dem Rücktritt von Unionsfraktionschef Spahn will Bundeskanzler Merz schnell die Nachfolge klären. Im ZDF-Sommerinterview hat er einen Umbau in der Bundesregierung dafür nicht ausgeschlossen. Dirk Zeitler berichtet.
6: Als Kandidat Nummer 1 für den Fraktionsvorsitz gilt Kanzleramtschef frei. Sollte er es werden, würde automatisch eine Kabinettsumbildung nötig. Das würde auch für Innenminister Dobrindt gelten, der ebenfalls für die Spahn-Nachfolge im Gespräch ist. Eine Hängepartie will Merz auf jeden Fall vermeiden. Wir werden relativ bald einen Vorschlag machen, sagte er im ZDF.
5: Auf einem Dorffest im oberbayerischen Egling sind in der vergangenen Nacht 8 Menschen verletzt worden. Ein 16-Jähriger darunter schwer mit einem Messer. Der Täter ist laut Polizei weiterhin auf der Flucht. Die Beamten werten jetzt Videoaufnahmen aus und sprechen mit Zeugen. Das Motiv des Täters ist noch unklar. Von Terror gehen die Ermittler aber nicht aus.
7: Und da sind wir wieder. Willkommen zurück bei Netradio Oberfranken. Jetzt für euch im Studio bin ich, die Sherin, und ich hoffe, ihr habt die letzten Minuten gut genutzt. Vielleicht wart ihr ja noch schnell am Kühlschrank, habt euch ein kühles Getränk geholt oder habt einfach den Kopf reingesteckt oder seid immer noch auf der Suche nach der Fernbedienung, obwohl ihr ja eigentlich Radio hört. Typischer Sonntag passiert den Besten. Kleiner Tipp, guckt mal im Kühlschrank. Ja, Sonntagabend, das Wochenende befindet sich offiziell in den letzten Zügen und der Montag steht schon irgendwo hinter der Ecke und räuspert sich merklich. Aber keine Sorge, bevor morgen wieder Schule, Ausbildung, Uni oder Arbeit ruft, mache ich euch den Sonntagabend noch ein bisschen angenehmer. Wir machen uns die Welt, wie sie uns gefällt. Und die nächste Stunde gehört euch. Also, macht's euch gemütlich, egal ob ihr gerade im Auto unterwegs seid, da aber bitte nicht zu gemütlich, mit Kopfhörern im Bett liegt, noch mit Freunden chillt oder einfach nur versucht, das Wochenende mit aller Kraft um ein paar Minuten zu verlängern. Ich habe natürlich wieder einiges für euch vorbereitet. Den Anfang macht Helena. Der sind auf dem Altstadtfest nämlich nicht nur Feierwütige, die sich mehr oder weniger auf die Bierwoche freuen, begegnet. Aber wen hat sie noch getroffen? Und auch interviewt? Ja, um das zu erfahren, müsst ihr schön brav dranbleiben. Weiter geht es dann mit einem kleinen Release. Hattet ihr heute schon? Ich weiß. Es ist ja aber auch nicht dasselbe, also geht das schon klar. Außerdem lohnt es sich wirklich. Also nicht verpassen, bitte. Im Anschluss daran hören wir dann noch die Kulmbach News und natürlich die Good News aus aller Welt. Und dann? Dann gibt's noch jede Menge Musik, die euch hoffentlich ein bisschen vom Gedanken an den Montag ablenkt. Weil der Montag kommt zwar zuverlässig, aber er muss ja nicht schon den Sonntagabend übernehmen. Also lehnt euch zurück, wie schon gesagt, dreht das Radio gerne noch ein kleines bisschen lauter und genießt gemeinsam mit mir den Ausklang des Wochenendes. Schön, dass ihr mit dabei seid. Hier ist die zweite Hälfte von Net Radio Oberfranken mit Shirin und wir starten, wie immer, mit drei Songs am Stück für euch.
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2: Ich habe es ja vorhin schon kurz angeteasert. Unsere Helena hat ein Interview für uns. Sie ist ja immer viel unterwegs und da trifft sie natürlich auch ganz viele Menschen. Als sie auf dem Altstadtfest unterwegs war, hat sie nicht nur Menschen mit Meinung zur Bierwoche getroffen, die habt ihr ja vorhin schon gehört, sondern auch ein, zwei nüchterne Personen. Darunter auch ein Musiklehrer. Und der hat auf dem Altstadtfest mit seiner Band gespielt. Den hat Helena sich natürlich gleich vorgeknöpft und was dabei rauskam, hört ihr jetzt.
3: Ich habe heute hier Sebastian Hümmer von der Schule Musik Kulmbach im Studio sitzen. Wir haben uns das erste Mal auf dem Altstadtfest getroffen und weil ich das so cool fand, dass der Musiklehrer zusammen mit seinen Schülern auf der Bühne steht und eine richtig gute Show abliefert, dachte ich mir, den lade ich doch gleich mal bei uns ins Studio ein. Schön, dass du heute da bist.
4: Ja, ich freue mich, da zu sein.
3: Wie kam es eigentlich dazu, dass ihr aus der Musikschule heraus eine Band gegründet habt und dann auf dem Altstadtfest einen Auftritt hattet?
4: Oh, Altstadtfest geht für mich schon seit knapp 20 Jahren tatsächlich. Das heißt, wir spielen eigentlich jedes Jahr und mein Spezialgebiet in meiner privaten Musikschule sind die Schülerbands oder eben auch verschiedene Ensembles. Das ist auch mein Zugpferd, warum viele Leute zu mir kommen, damit man nicht nur seinen Unterricht bekommt, sondern die Möglichkeit hat, auf Bühnen zu stehen. Und da ist natürlich das Kulmbacher Altstadtfest mit der großen Bühne ein Traum für jeden Musiker, natürlich für Schülerinnen und Schüler sowieso. Und wir machen das seit Jahren und deswegen, es scheitert meistens ein bisschen am Gesang, sagen wir Gitarre, Schlagzeug, Bass, Keyboard, das macht jeder, sobald es ums Thema Singen geht. Schwierig, wir haben oft mal Gastsängerinnen da oder Gastsänger. Ansonsten stehe ich natürlich selber gerne auch auf der Bühne und spiele mit oder singe mit.
3: Und darf dann jeder Schüler automatisch mit in die Band rein oder dürfen da nur die besonders Talentierten, quasi die Einserschüler, mit auf die Bühne?
4: Theoretisch, jeder bekommt eine Chance, der erstmal mitspielen möchte. Die Stücke werden dann im Oktober, November bekannt gegeben, dann wird fleißig geübt. Und wenn dann jemand auch ein bisschen zu bequem ist oder einfach sagt, oh, ich schaffe das nicht, meistens liegt es ein bisschen am mangelnden Üben oder Fleiß, der kann dann leider auch nicht mitspielen, weil man gewissen Anspruch sollte man schon haben und die Schüler sollen sich auch wohlfühlen. Wir haben tatsächlich jetzt schon die ersten Songideen fürs nächste Jahr, die Rap-Hip-Hop. Ich habe kein Problem, eine Eminem-Nummer zu singen, aber zu spielen, aber es muss halt jemand singen. Das wäre auch noch ein Traum. Vielleicht können wir das nächstes Jahr mal umsetzen. Dann müssen wir mal schauen, wer das rappen kann.
3: Aber okay.
4: Das ist so der Plan.
3: Das heißt, ihr sucht noch aktiv an Musikbegeisterten, an Schülern. Was kann man denn bei dir alles so lernen in der Musikschule?
4: Also ich mach's alleine. Das heißt, bei mir gibt's E-Gitarre, akustische Gitarre oder die klassische Gitarre, den E-Bass und sehr stark gefragt ist das Schlagzeug natürlich, Cajon. Das heißt jetzt Gesangsunterricht nicht oder jetzt auch Klavier, Keyboard, das würde ich dann an, ich sag mal, die Konkurrenzschulen, städtische Musikschule, so, da empfehlen wir uns dann auch teilweise gegenseitig natürlich weiter. Wir haben jedes Jahr Gastmusiker dabei und das finde ich auch super, wenn einer sagt, ich habe Bock mitzuspielen und nicht Musikschüler dann trotzdem irgendwie im Team mit drin. Und ich finde auch das ist super, dass sich dann da neue Freundschaften bilden und die sich dann auch teilweise privat dann treffen oder vielleicht mal zusammen am Nachmittag Musik machen außerhalb der Musikschule. Also da passiert ein großes Netzwerk dann durch solche Auftritte.
3: Okay, also ihr habt ganz genau gehört, wenn du dich jetzt hier angesprochen fühlst und auch Lust hast, zusammen mit Sebastian nächstes Jahr auf der Bühne zu stehen, dann melde dich gerne bei ihm.
4: Sehr gerne.
2: Vielen Dank für das Interview. Für euch, liebe Zuhörerinnen und Zuhörer, geht es jetzt vom Musiklehrer direkt weiter zur Musik.
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0: Ja, und weil wir jetzt gerade noch im musikalischen Flow sind, ich meine, erst Musiklehrer, dann ein Song, machen wir jetzt auch direkt weiter mit Musik. Denn ich habe einen ganz neuen Song von einer ganz neuen Band für euch. Ich habe natürlich vorab schon reingehört und finde ihn super. Aber das dürfte ja auch ziemlich klar sein, schließlich promote ich ihn ja gerade. Ihr dürft natürlich selbst entscheiden, wie ihr ihn findet, aber ihr dürft euch den jetzt nicht einfach so anhören. Nein, nein, nein. Vorher erfahrt ihr erstmal noch ein bisschen was über die beiden Bandmitglieder und über den Song natürlich auch. Ich könnte euch das zwar alles erzählen, aber ich finde, das, was selbst erlebt wurde, lässt sich auch immer am schönsten selbst erzählen. Ist ja auch logisch. Man war ja dabei. Ergo ist es im Sinne eurer Unterhaltung das einzige Richtige, die Kunstschaffenden selbst erzählen zu lassen. Sofern es das Ziel ist, euch bestmöglich zu unterhalten, natürlich. Für mich ist es auf jeden Fall mein Ziel und damit würde ich sagen, liebe Band, ihr habt das Wort.
1: Mein Name ist Till und ich kümmere mich um die Keyboards und Drum Machines.
2: Hi, I'm Roxanne, Lead Vocal for Sunnyside Up.
1: Und gemeinsam sind wir ein deutsch-französisches Duo aus Metz. Das befindet sich im Osten von Frankreich. Und heute ist für uns ein sehr besonderer Tag, weil wir nämlich unsere allererste EP rausbringen. Das Projekt Sunnyside Up, das ist ungefähr 1,5 Jahre alt. Und ihr werdet es gleich hören, es ist eher minimalistisch. Unsere Referenzen und Inspirationen gehen in die 80er zurück, da gerade so der dunkle Pop, New Wave mit Bands wie Depeche Mode, Ultravox, Visage, Tears for Fears oder Siouxsie and the Banshees. Daher kommen die meisten unserer Sounds, also die Drum Machines, Synthesizer, auch der klassische Synthie-Bass. Das Ganze ist durchaus tanzbar. Es geht so ein bisschen in so eine Richtung verträumter Dark Wave, aber mit ein bisschen mehr Pop-Appeal als so die Dark Wave-Bands. Wichtig ist es für uns, die Dinge simpel zu halten. Also es gibt keine großen Effekte, irgendwie nicht unglaublich viele Instrumente. Das liegt auch daran, dass die Songs alle einen langen Live-Hintergrund haben, also schon auf vielen Konzerten gespielt worden, bevor sie dann aufgenommen wurden. Unsere Single von der EP heißt Twin Peaks und ist natürlich von der gleichnamigen David Lynch-Serie inspiriert. Die Single handelt von der Faszination für Parallelwelten, zum Beispiel in Serien oder Filmen, und ganz konkret von jemandem, der sich gerne in einer Stadt wie Twin Peaks verlieren würde, dort spazieren gehen würde, auch wenn es ein bisschen gefährlich ist, aber da eben diesen Nervenkitzel sucht. Der Song ist kurz, schnell und damit wirklich perfekt geeignet für einen Freitagabend. Da geht jetzt quasi nur noch darum, die Discokugel anzumachen. Wir haben auch schon ein paar Konzerte in Deutschland gespielt, leider noch nicht in Franken. Das kommt hoffentlich bald dazu. Auf jeden Fall wollen wir ganz, ganz liebe Grüße aus Frankreich senden und uns dafür bedanken, dass ihr unabhängige Bands und lokale Radios unterstützt. Schaut gerne bei uns vorbei auf Instagram, da könnt ihr auch die ganze EP hören und ansonsten heißt es jetzt auf den Dancefloor und hier kommt Twin Peaks.
0: Von Sunnyside Up. Viel Spaß damit.

0: ich hab's schon erwähnt und ich tu's wieder. Mir gefällt ein gut der Song. Das waren Sunny Side Up mit Twin Peaks. Vielen lieben Dank an Roxane und Till für die lieben Worte und natürlich auch dafür, dass wir euch von Anfang an begleiten dürfen. Ich freue mich jedenfalls schon auf mehr von euch. Hier geht's jetzt mit den Kulmbach-News weiter. Vorher gibt's aber noch eine kleine Pause. Nicht abschalten, ich bin gleich wieder da.
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2: Ich bin Florian Klaus. Bei der Fußball-WM in Nordamerika steigt heute das große Finale. Titelverteidiger Argentinien trifft in New York auf Europameister Spanien. Justin Hamm berichtet.
3: 40 Tage lang ging es in den USA, Mexiko und Kanada heiß her. Argentinien und Spanien sind übrig geblieben und kämpfen um den Titel. Es ist das Star- und Generationenduell zwischen Lionel Messi und Lamine Yamal. Gespielt wird ab 21 Uhr unserer Zeit im MetLife Stadium bei New York. Es wird eine Halbzeitshow geben, unter anderem mit Madonna, Shakira und Justin Bieber. Einen Favoriten auf dem Rasen gibt es nicht. Argentinien gegen Spanien, das logische WM-Finale.
2: Die Einigung mit Red Bull steht. Der Konzern lässt Jürgen Klopp gehen, damit er Bundestrainer werden kann. Das hat Klopp bei Magenta TV bestätigt. Er sprach von einer großzügigen Regelung. Klopp verwies aber noch auf anstehende Gespräche mit dem Deutschen Fußballbund. Idealerweise sollten demnach in den nächsten Tagen noch letzte Vertragsdetails geklärt werden. Final sei nichts, es gehe aber alles in die richtige Richtung, so Klopp. Der Rücktritt von Unionsfraktionschef Spahn könnte zu einem Umbau der Bundesregierung führen. Das hat Kanzler Merz im ZDF-Sommerinterview nicht ausgeschlossen. Schon bald wolle er einen Vorschlag für die Nachfolge machen. Im Gespräch dafür ist zum Beispiel Kanzleramtschef Frei. Sollte er es werden, würde das automatisch zu Veränderungen im Kabinett führen. In Nürnberg ist eine Spielotheksmitarbeiterin an ihrem Arbeitsplatz getötet worden. Die Polizei hat nach eigenen Angaben einen 45-jährigen Besucher der Spielhalle in der Nähe festgenommen. Er soll die 35-Jährige mit einem spitzen Gegenstand angegriffen haben. Die Hintergründe der Tat sind noch unklar. Die Polizei geht derzeit davon aus, dass es einen Streit gegeben hatte.
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4: Ich bin Florian Klaus. Wer krönt sich zum Weltmeister? In diesen Minuten startet in New York das große Finale der Fußball-WM. Die Entscheidung fällt zwischen dem amtierenden Europameister Spanien und Argentinien, die ihren Weltmeistertitel von 2022 verteidigen wollen. Das Finale hat gleich zwei Parallelen mit der amerikanischen Football-Liga. In der Halbzeitpause findet eine große Show mit Weltstars statt und die Sieger bekommen neben Pokal und Medaillen erstmals auch Championship-Ringe. Der Weg für Jürgen Klopp als neuer Bundestrainer ist weitestgehend frei. Es gebe eine Einigung mit Red Bull, hat er bei Magenta TV gesagt. Sein bis 2029 datierter Vertrag bei dem Konzern ist demnach offenbar kein Problem mehr. Idealerweise in den kommenden Tagen sollen Klopp zufolge noch letzte Vertragsdetails mit dem DFB geklärt werden. Nach dem Rücktritt von Unionsfraktionschef Spahn soll relativ bald ein Nachfolger stehen. Das hat CDU-Chef Merz im ZDF-Sommerinterview gesagt. Er hat auch nicht ausgeschlossen, dass es Veränderungen in der Bundesregierung geben könnte. Zum Spahn-Rücktritt selbst sagte er, die vorausgegangene Empörung habe er so nicht erwartet.
5: Zumindest nicht in diesem Umfang. Aber es hatte wahrscheinlich auch was mit seiner Person zu tun und auch mit der Kommunikation. Und da hat es dann ziemlich viel Empörung gegeben.
4: Spahn war zurückgetreten, weil er wegen seiner Elternschaft durch eine Leihmutter unter Druck stand. In einer Spielothek in Nürnberg ist eine Angestellte von einem Gast angegriffen worden und noch im Tatort, also an ihrer Arbeitsstelle, gestorben. Die 35-Jährige ist laut Polizei mit einem spitzen Gegenstand verletzt worden. Die Polizei hat den mutmaßlichen Täter festgenommen. Der 45-Jährige ist noch bewaffnet vor der Spielothek angetroffen und überwältigt worden. Der genaue Tathergang wird noch ermittelt.
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2: Ich bin Oliver Urbanke. Jürgen Klopp steht wohl kurz davor, neuer Bundestrainer der deutschen Fußballnationalmannschaft zu werden. Das bestätigte er selbst bei Magenta TV. Wenn alles nach Plan läuft, könnte er am Freitag offiziell als neuer Bundestrainer vorgestellt werden. Pia Wegner mit den Details.
3: Es steht eigentlich nichts mehr im Wege, nur es ist noch nicht offiziell. Mit diesen Worten bestätigte Jürgen Klopp bei Magenta TV, seine offizielle Ernennung als Nachfolger von Julian Nagelsmann rückt immer näher. Mit seinem aktuellen Arbeitgeber Red Bull sei er sich laut eigener Aussage einig, jetzt fehle nur noch das offizielle Go vom DFB. Sky und der Bild-Zeitung zufolge lässt Red Bull Klopp aus seinem Vertrag, der eigentlich noch bis 2029 läuft, aussteigen.
2: Wird nach dem Rücktritt von Unionsfraktionschef Spahn die Bundesregierung umgestellt? Kanzler Merz hat das im ZDF-Sommerinterview nicht ausgeschlossen. Es wird unter anderem spekuliert, dass Kanzleramtschef Frei Spahn nachfolgen könnte. Damit würde sein Posten frei werden. Seine schlechten Umfragewerte erklärte Merz damit, dass die Demokratie insgesamt in einer Vertrauenskrise stecke. Daran arbeite die Koalition. Auf einem Dorffest im oberbayerischen Egling sind in der vergangenen Nacht 8 Menschen verletzt worden, ein 16-Jähriger darunter schwer mit einem Messer. Der Täter ist laut Polizei weiter auf der Flucht. Die Beamten werten jetzt Videoaufnahmen aus und sprechen mit Zeugen. Das Motiv des Täters ist noch unklar, von Terror gehen die Ermittler aber nicht aus. Trauriges Aus für einen der Favoriten bei der Tour de France. 22 Kilometer vor dem Ziel der 15. Etappe ist der bisherige Gesamtzweite Jonas Vingegaard gestürzt. Die Diagnose: Schlüsselbeinbruch. Den Etappensieg hat sich der Belgier Remco Evenepoel geholt, knapp vor Titelverteidiger Tadej Pogacar. Der deutsche Radstar Florian Lipowitz kam 58 Sekunden später ins Ziel.
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2: Ich bin Oliver Urbanke. Jürgen Klopp steht wohl kurz davor, neuer Bundestrainer der deutschen Fußballnationalmannschaft zu werden. Das bestätigte er selbst bei Magenta TV. Wenn alles nach Plan läuft, könnte er am Freitag offiziell als neuer Bundestrainer vorgestellt werden. Pia Wegner mit den Details.
3: Es steht eigentlich nichts mehr im Wege, nur es ist noch nicht offiziell. Mit diesen Worten bestätigte Jürgen Klopp bei Magenta TV, seine offizielle Ernennung als Nachfolger von Julian Nagelsmann rückt immer näher. Mit seinem aktuellen Arbeitgeber Red Bull sei er sich laut eigener Aussage einig, jetzt fehle nur noch das offizielle Go vom DFB. Sky und der Bild-Zeitung zufolge lässt Red Bull Klopp aus seinem Vertrag, der eigentlich noch bis 2029 läuft, aussteigen.
2: Wird nach dem Rücktritt von Unionsfraktionschef Spahn die Bundesregierung umgestellt? Kanzler Merz hat das im ZDF-Sommerinterview nicht ausgeschlossen. Es wird unter anderem spekuliert, dass Kanzleramtschef Frei Spahn nachfolgen könnte. Damit würde sein Posten frei werden. Seine schlechten Umfragewerte erklärte Merz damit, dass die Demokratie insgesamt in einer Vertrauenskrise stecke. Daran arbeite die Koalition. Auf einem Dorffest im oberbayerischen Egling sind in der vergangenen Nacht 8 Menschen verletzt worden. Ein 16-Jähriger darunter schwer mit einem Messer. Der Täter ist laut Polizei weiter auf der Flucht. Die Beamten werten jetzt Videoaufnahmen aus und sprechen mit Zeugen. Das Motiv des Täters ist noch unklar, von Terror gehen die Ermittler aber nicht aus. Trauriges Aus für einen der Favoriten bei der Tour de France. 22 Kilometer vor dem Ziel der 15. Etappe ist der bisherige Gesamtzweite Jonas Vingegaard gestürzt. Die Diagnose: Schlüsselbeinbruch. Den Etappensieg hat sich der Belgier Remco Evenepoel geholt, knapp vor Titelverteidiger Tadej Pogacar. Der deutsche Radstar Florian Lipowitz kam 58 Sekunden später ins Ziel.
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2: Ich bin Oliver Urbanke. Der Weg für Jürgen Klopps Wechsel von Red Bull zum Deutschen Fußballbund ist frei. Klopp sprach bei Magenta TV von einer großzügigen Regelung. Er verwies aber noch auf anstehende Gespräche mit dem DFB. Thomas Brock berichtet.
3: Bis zur endgültigen Einigung müssen wir uns noch ein wenig gedulden. Doch Zweifel, dass der Wunschtrainer der meisten Deutschen die Nachfolge von Julian Nagelsmann antritt, gibt es praktisch keine mehr. Red Bull lässt Klopp ziehen. Jetzt geht es noch um letzte Vertragsdetails in den Gesprächen mit dem DFB, sagt Klopp, der möglichst in der kommenden Woche als neuer Bundestrainer vorgestellt werden soll.
2: Nach dem Sturz eines Bahnmitarbeiters aus einem Zug in Richtung Karlsruhe hat sich das zuständige Amtsgericht dazu geäußert, warum der Haftbefehl gegen einen Tatverdächtigen abgelehnt worden war. Demnach habe ein Überwachungsvideo der Bahn Zweifel am genauen Tatablauf aufkommen lassen. Ein Sicherheitsmitarbeiter war nach einer eskalierten Ticketkontrolle aus dem fahrenden Regionalzug gestürzt und lebensgefährlich verletzt worden. Der Fall erinnert an den Tod des US-Amerikaners George Floyd. In Italien ist bei einem Polizeieinsatz ein 43 Jahre alter Mann ums Leben gekommen. Der Mann starb laut Augenzeugen, nachdem sich zwei Polizisten längere Zeit auf ihn gesetzt hatten, während er am Boden lag. Lokale Medien veröffentlichten ein Video, auf dem zu sehen ist, wie der Mann mehrfach um Hilfe ruft, ohne dass die beiden von ihm ablassen. Danach ist er tot. Der Mann marokkanischer Herkunft soll zuvor einen Wutanfall gehabt haben. Trauriges Aus für einen der Favoriten bei der Tour de France. 22 Kilometer vor dem Ziel der 15. Etappe ist der bisherige Gesamtzweite Jonas Vingegaard gestürzt. Die Diagnose: Schlüsselbeinbruch. Den Etappensieg hat sich der Belgier Remco Evenepoel geholt, knapp vor Titelverteidiger Tadej Pogacar. Der deutsche Radstar Florian Lipowitz kam 58 Sekunden später ins Ziel.
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2: Ich bin Oliver Urbanke. Der Weg für Jürgen Klopps Wechsel von Red Bull zum Deutschen Fußballbund ist frei. Klopp sprach bei Magenta TV von einer großzügigen Regelung. Er verwies aber noch auf anstehende Gespräche mit dem DFB. Thomas Brock berichtet.
3: Bis zur endgültigen Einigung müssen wir uns noch ein wenig gedulden. Doch Zweifel, dass der Wunschtrainer der meisten Deutschen die Nachfolge von Julian Nagelsmann antritt, gibt es praktisch keine mehr. Red Bull lässt Klopp ziehen. Jetzt geht es noch um letzte Vertragsdetails in den Gesprächen mit dem DFB, sagt Klopp, der möglichst in der kommenden Woche als neuer Bundestrainer vorgestellt werden soll.
2: Nach dem Sturz eines Bahnmitarbeiters aus einem Zug in Richtung Karlsruhe hat sich das zuständige Amtsgericht dazu geäußert, warum der Haftbefehl gegen einen Tatverdächtigen abgelehnt worden war. Demnach habe ein Überwachungsvideo der Bahn Zweifel am genauen Tatablauf aufkommen lassen. Ein Sicherheitsmitarbeiter war nach einer eskalierten Ticketkontrolle aus dem fahrenden Regionalzug gestürzt und lebensgefährlich verletzt worden. Der Fall erinnert an den Tod des US-Amerikaners George Floyd. In Italien ist bei einem Polizeieinsatz ein 43 Jahre alter Mann ums Leben gekommen. Der Mann starb laut Augenzeugen, nachdem sich zwei Polizisten längere Zeit auf ihn gesetzt hatten, während er am Boden lag. Lokale Medien veröffentlichten ein Video, auf dem zu sehen ist, wie der Mann mehrfach um Hilfe ruft, ohne dass die beiden von ihm ablassen. Danach ist er tot. Der Mann marokkanischer Herkunft soll zuvor einen Wutanfall gehabt haben. Trauriges Aus für einen der Favoriten bei der Tour de France. 22 Kilometer vor dem Ziel der 15. Etappe ist der bisherige Gesamtzweite Jonas Vingegaard gestürzt. Die Diagnose: Schlüsselbeinbruch. Den Etappensieg hat sich der Belgier Remco Evenepoel geholt, knapp vor Titelverteidiger Tadej Pogacar. Der deutsche Radstar Florian Lipowitz kam 58 Sekunden später ins Ziel.
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2: Ich bin Oliver Urbanke. 0:0 in der regulären Spielzeit. Im Finale der Fußball-Weltmeisterschaft gab es nach 90 Minuten keinen Gewinner. Der amtierende Europameister Spanien und Titelverteidiger Argentinien mussten in die Verlängerung. Es ist bereits die 9. im laufenden Turnier. Argentinien steht nur noch zu 10. auf dem Platz. Enzo Fernandes sah in der Nachspielzeit die gelb-rote Karte. Bundeskanzler Merz möchte nach dem Rücktritt von Fraktionschef Spahn keine lange Hängepartie. Er will die Nachfolge schnell regeln und zusammen mit CSU-Chef Söder bald einen Vorschlag machen, sagt er im ZDF. Dirk Zeitler berichtet.
3: Als Kandidat Nummer 1 gilt Kanzleramt-Chef frei. Er war schon nach der Bundestagswahl für den Fraktionsvorsitz im Gespräch. Geht es um die Spahn-Nachfolge, fallen oft auch die Namen von CDU-Generalsekretär Lindemann und Bundesinnenminister Dobrindt. Die einzige Frau, die in den Personalspekulationen eine Rolle spielt, ist Gesundheitsministerin Wagen.
2: In einer Spielothek in Nürnberg ist eine Angestellte von einem Gast angegriffen worden und noch am Tatort gestorben. Die 35-Jährige ist laut Polizei mit einem spitzen Gegenstand verletzt worden. Die Polizei hat den mutmaßlichen Täter festgenommen. Der 45-Jährige ist bewaffnet vor der Spielothek angetroffen und überwältigt worden. Der genaue Tathergang wird noch ermittelt. Und noch kurz der Blick zur Tour de France. Der zweimalige Champion Jonas Vingegaard ist nach einem Sturz ausgeschieden. Etwa 20 Kilometer vor dem Ziel der 15. Etappe kam er zu Fall und wurde ärztlich behandelt. Und in der Formel 1 hat Kimi Antonelli beim Großen Preis von Belgien seine Gesamtführung ausgebaut. Der Mercedes-Fahrer landete vor Charles Leclerc im Ferrari und Max Verstappen im Red Bull.
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2: Ich bin Oliver Urbanke. 0:0 in der regulären Spielzeit. Im Finale der Fußball-Weltmeisterschaft gab es nach 90 Minuten keinen Gewinner. Der amtierende Europameister Spanien und Titelverteidiger Argentinien mussten in die Verlängerung. Es ist bereits die 9. im laufenden Turnier. Argentinien steht nur noch zu 10. auf dem Platz. Enzo Fernandes sah in der Nachspielzeit die gelb-rote Karte. Bundeskanzler Merz möchte nach dem Rücktritt von Fraktionschef Spahn keine lange Hängepartie. Er will die Nachfolge schnell regeln und zusammen mit CSU-Chef Söder bald einen Vorschlag machen, sagt er im ZDF. Dirk Zeitler berichtet.
3: Als Kandidat Nummer 1 gilt Kanzleramtschef frei. Er war schon nach der Bundestagswahl für den Fraktionsvorsitz im Gespräch. Geht es um die Spahn-Nachfolge, fallen oft auch die Namen von CDU-Generalsekretär Lindemann und Bundesinnenminister Dobrindt. Die einzige Frau, die in den Personalspekulationen eine Rolle spielt, ist Gesundheitsministerin Warken.
2: In einer Spielothek in Nürnberg ist eine Angestellte von einem Gast angegriffen worden und noch am Tatort gestorben. Die 35-Jährige ist laut Polizei mit einem spitzen Gegenstand verletzt worden. Die Polizei hat den mutmaßlichen Täter festgenommen. Der 45-Jährige ist bewaffnet vor der Spielothek angetroffen und überwältigt worden. Der genaue Tathergang wird noch ermittelt. Und noch kurz der Blick zur Tour de France. Der zweimalige Champion Jonas Vingegaard ist nach einem Sturz ausgeschieden. Etwa 20 Kilometer vor dem Ziel der 15. Etappe kam er zu Fall und wurde ärztlich behandelt. Und in der Formel 1 hat Kimi Antonelli beim Großen Preis von Belgien seine Gesamtführung ausgebaut. Der Mercedes-Fahrer landete vor Charles Leclerc im Ferrari und Max Verstappen im Red Bull.
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2: Ich bin Oliver Urbanke. Lange war es ein zähes und torloses WM-Finale. Erst in der 106. Minute der Verlängerung erlöste Ferran Torres Spanien mit seinem Siegtreffer. La Furia Roja ist nach einem 1:0-Sieg gegen Argentinien damit Fußball-Weltmeister. Die Spanier schnappten sich damit als amtierender Europameister jetzt auch den WM-Titel. Das Team kassierte im gesamten Turnier nur einen einzigen Gegentreffer, nämlich beim 2:1-Sieg im Viertelfinale gegen Belgien. Und wir bleiben beim Fußball. Der Weg für Jürgen Klopp als neuer Bundestrainer ist frei. Es gäbe eine Einigung mit Red Bull, hat er bei Magenta TV gesagt. Sein bis 2029 laufender Vertrag bei dem Konzern ist demnach offenbar kein Problem mehr. Idealerweise in den kommenden Tagen sollen Klopp zufolge noch letzte Vertragsdetails mit dem DFB geklärt werden. Kleiner Koffer, Rucksack oder doch lieber nur eine Handtasche? Gerade jetzt in der Hauptreisezeit sorgt das Handgepäck bei vielen Fluggästen für Ärger und Unsicherheit. Das will die Verbraucherzentrale ändern. Zoe Tasovali berichtet.
3: Genau das kritisiert Verbraucherschutzchefin Ramona Popp. Sie sagt, jede Airline hat ihre eigenen Regeln. Mal ist nur eine kleine Tasche kostenlos, mal kann man tatsächlich einen kleinen Rollkoffer mitnehmen. Mehrere Verbraucherzentralen klagen deshalb gegen Airlines. Sie wollen endlich klären lassen, welches Handgepäck nach EU-Recht kostenlos mitfliegen muss.
2: Auf einem Fest im oberbayerischen Egling hat ein bislang Unbekannter mehrere Menschen verletzt, darunter eine Person schwer. Laut Polizei ist der Tatverdächtige weiter auf der Flucht. Hinweise auf eine Terrortat gäbe es bislang nicht. Auf der Feier eines Burschenvereins waren rund 700 Menschen anwesend.
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2: Ich bin Oliver Urbanke. Lange war es ein zähes und torloses WM-Finale. Erst in der 106. Minute der Verlängerung erlöste Ferran Torres Spanien mit seinem Siegtreffer. La Furia Roja ist nach einem 1:0-Sieg gegen Argentinien damit Fußball-Weltmeister. Die Spanier schnappten sich damit als amtierender Europameister jetzt auch den WM-Titel. Das Team kassierte im gesamten Turnier nur einen einzigen Gegentreffer, nämlich beim 2:1-Sieg im Viertelfinale gegen Belgien. Und wir bleiben beim Fußball. Der Weg für Jürgen Klopp als neuer Bundestrainer ist frei. Es gäbe eine Einigung mit Red Bull, hat er bei Magenta TV gesagt. Sein bis 2029 laufender Vertrag bei dem Konzern ist demnach offenbar kein Problem mehr. Idealerweise in den kommenden Tagen sollen Klopp zufolge noch letzte Vertragsdetails mit dem DFB geklärt werden. Kleiner Koffer, Rucksack oder doch lieber nur eine Handtasche? Gerade jetzt in der Hauptreisezeit sorgt das Handgepäck bei vielen Fluggästen für Ärger und Unsicherheit. Das will die Verbraucherzentrale ändern. Zoita Sobali berichtet.
3: Genau das kritisiert Verbraucherschutzchefin Ramona Popp. Sie sagt, jede Airline hat ihre eigenen Regeln. Mal ist nur eine kleine Tasche kostenlos, mal kann man tatsächlich einen kleinen Rollkoffer mitnehmen. Mehrere Verbraucherzentralen klagen deshalb gegen Airlines. Sie wollen endlich klären lassen, welches Handgepäck nach EU-Recht kostenlos mitfliegen muss.
2: Auf einem Fest im oberbayerischen Egling hat ein bislang Unbekannter mehrere Menschen verletzt, darunter eine Person schwer. Laut Polizei ist der Tatverdächtige weiter auf der Flucht. Hinweise auf eine Terrortat gäbe es bislang nicht. Auf der Feier eines Burschenvereins waren rund 700 Menschen anwesend.
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2: Ich bin Oliver Urbanke. Das Finale der Fußball-Weltmeisterschaft war lange eine zähe und torlose Angelegenheit. In der Verlängerung dominierte dann aber Europameister Spanien und schnappte sich mit einem 1:0 gegen Argentinien seinen zweiten Weltmeistertitel. Pia Wegner mit den Infos.
3: Zum 9. Mal bei diesem XXL-Turnier ging ein K.O.-Spiel in die Verlängerung. Und zwar mit dem besseren Ende für die Spanier. Sie hatten schon in der regulären Spielzeit mehr von der Partie, nutzten die wenigen Chancen, die sie hatten, aber bis zur 106. Minute nicht. Erst da erlöste Ferran Torres die Iberer mit seinem Siegtreffer zum 1:0. Europameister Spanien krönte sich damit auch zum amtierenden Weltmeister. Etwas, das La Furia Roja schon mit dem ersten Titel 2010 geschafft hatte.
2: Einer, der mit dem deutschen Team vielleicht bei der nächsten WM dabei sein könnte, ist Jürgen Klopp. Die Einigung mit Red Bull steht. Der Konzern lässt ihn gehen, damit er Bundestrainer werden kann. Das hat Klopp bei Magenta TV bestätigt. Er sprach von einer großzügigen Regelung. In den kommenden Tagen sollen noch Vertragsdetails mit dem DFB geklärt werden. Nach dem Sturz eines Bahnmitarbeiters aus einem Zug in Richtung Karlsruhe hat sich das zuständige Amtsgericht dazu geäußert, warum der Haftbefehl gegen einen Tatverdächtigen abgelehnt worden war. Demnach habe ein Überwachungsvideo der Bahn Zweifel am genauen Tatablauf aufkommen lassen. Ein Sicherheitsmitarbeiter war nach einer eskalierten Ticketkontrolle aus dem fahrenden Regionalzug gestürzt und lebensgefährlich verletzt worden. Trauriges Aus für einen der Favoriten bei der Tour de France. 22 Kilometer vor dem Ziel der 15. Etappe ist der bisherige Gesamtzweite Jonas Vingegaard gestürzt. Die Diagnose: Schlüsselbeinbruch. Den Etappensieg hat sich der Belgier Remco Evenepoel geholt, knapp vor Titelverteidiger Tadej Pogacar. Der deutsche Radstar Florian Lipowitz kam 58 Sekunden später ins Ziel.
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